0: Ich bin Oliver Urbanke. Das Finale der Fußball-Weltmeisterschaft war lange eine zähe und torlose Angelegenheit. In der Verlängerung dominierte dann aber Europameister Spanien und schnappte sich mit einem 1:0 gegen Argentinien seinen zweiten Weltmeistertitel. Pierre Wegner mit den Infos.
1: Zum 9. Mal bei diesem XXL-Turnier ging ein K.O.-Spiel in die Verlängerung. Und zwar mit dem besseren Ende für die Spanier. Sie hatten schon in der regulären Spielzeit mehr von der Partie, nutzten die wenigen Chancen, die sie hatten, aber bis zur 106. Minute nicht. Erst da erlöste Ferran Torres die Iberer mit seinem Siegtreffer zum 1:0. Europameister Spanien krönte sich damit auch zum amtierenden Weltmeister. Etwas, das La Furia Roja schon mit dem ersten Titel 2010 geschafft hatte.
0: Einer, der mit dem deutschen Team vielleicht bei der nächsten WM dabei sein könnte, ist Jürgen Klopp. Die Einigung mit Red Bull steht. Der Konzern lässt ihn gehen, damit er Bundestrainer werden kann. Das hat Klopp bei Magenta TV bestätigt. Er sprach von einer großzügigen Regelung. In den kommenden Tagen sollen noch Vertragsdetails mit dem DFB geklärt werden. Nach dem Sturz eines Bahnmitarbeiters aus einem Zug in Richtung Karlsruhe hat sich das zuständige Amtsgericht dazu geäußert, warum der Haftbefehl gegen einen Tatverdächtigen abgelehnt worden war. Demnach habe ein Überwachungsvideo der Bahn Zweifel am genauen Tatablauf aufkommen lassen. Ein Sicherheitsmitarbeiter war nach einer eskalierten Ticketkontrolle aus dem fahrenden Regionalzug gestürzt und lebensgefährlich verletzt worden. Trauriges Aus für einen der Favoriten bei der Tour de France. 22 Kilometer vor dem Ziel der 15. Etappe ist der bisherige Gesamtzweite Jonas Vingegaard gestürzt. Die Diagnose? Schlüsselbeinbruch. Den Etappensieg hat sich der Belgier Remco Evenepoel geholt, knapp vor Titelverteidiger Tadej Pogacar. Der deutsche Radstar Florian Lipowitz kam 58 Sekunden später ins Ziel. Im Süden bleibt es bewölkt, ansonsten klart der Himmel auf, in einzelnen Niederungen bildet sich Nebel. Die Temperaturen sinken auf 12 bis 7 Grad. Zum Start in die neue Woche scheint die Sonne, im Laufe des Tages bilden sich dann Quellwolken und ein paar dünne, hohe Wolkenfelder ziehen durch. Im Süden ist es am späten Nachmittag dann länger sonnig, in den fränkischen Mittelgebirgen besteht ein leichtes Schauerrisiko. Die Höchstwerte erreichen 18 bis 24 Grad, dazu gibt's böigen Nordwestwind.

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1: Ich bin Oliver Urbanke. Einer, der mit dem deutschen Team vielleicht bei der nächsten WM dabei sein könnte, ist Jürgen Klopp. Die Einigung mit Red Bull steht. Der Konzern lässt ihn gehen, damit er Bundestrainer werden kann. Das hat Klopp bei Magenta TV bestätigt. Er sprach von einer großzügigen Regelung. In den kommenden Tagen sollen noch Vertragsdetails mit dem DFB geklärt werden. Nach dem Sturz eines Bahnmitarbeiters aus einem Zug in Richtung Karlsruhe hat sich das zuständige Amtsgericht dazu geäußert, warum der Haftbefehl gegen einen Tatverdächtigen abgelehnt worden war. Demnach habe ein Überwachungsvideo der Bahn Zweifel am genauen Tatablauf aufkommen lassen. Ein Sicherheitsmitarbeiter war nach einer eskalierten Ticketkontrolle aus dem fahrenden Regionalzug gestürzt und lebensgefährlich verletzt worden. Im Süden bleibt es bewölkt, ansonsten klart der Himmel auf, in einzelnen Niederungen bildet sich Nebel. Die Temperaturen sinken auf 12 bis 7 Grad. Zum Start in die neue Woche scheint die Sonne, im Laufe des Tages bilden sich dann Quellwolken und ein paar dünne, hohe Wolkenfelder ziehen durch. Im Süden ist es am späten Nachmittag dann länger sonnig, in den fränkischen Mittelgebirgen besteht ein leichtes Schauerrisiko. Die Höchstwerte erreichen 18 bis 24 Grad, dazu gibt es böigen Nordwestwind. Ja.

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1: Ich bin Oliver Urbanke. Ferran Torres hat Spanien zum Weltmeistertitel geschossen. In einem spielerisch eher enttäuschenden Finale erzielt er in der Verlängerung in der 106. Minute den 1:0-Treffer gegen Titelverteidiger Argentinien. Die Südamerikaner um Superstar Lionel Messi sind damit entthront. Spanien hingegen darf sich neben dem amtierenden Europameister jetzt auch Weltmeister nennen. Für La Furia Roja ist es der zweite WM-Titel nach 2010 in Südafrika. Nach dem Rücktritt von Unionsfraktionschef Spahn soll relativ bald ein Nachfolger feststehen. Das hat CDU-Chef Merz im ZDF-Sommerinterview gesagt. Er hat auch nicht ausgeschlossen, dass es größere Veränderungen in der Bundesregierung geben könnte. Zum Spahn-Rücktritt selbst sagte er, die vorausgegangene Empörung habe er so nicht erwartet.
2: Zumindest nicht in diesem Umfang. Aber es hatte wahrscheinlich auch was mit seiner Person zu tun und auch mit der Kommunikation. Und da hat es dann ziemlich viel Empörung gegeben.
1: Spahn war zurückgetreten, weil er wegen seiner Elternschaft durch eine Leihmutter in den USA unter Druck stand. Auf einem Dorffest mit rund 700 Besucherinnen und Besuchern in Egling im Landkreis Bad Tölz-Wolfratshausen sind 8 Menschen verletzt worden. Ein 16-Jähriger wurde von einem Unbekannten mit einem Messer attackiert und verletzt. Der Täter sei weiter auf der Flucht, berichtete die Polizei. Die Beamten werten jetzt Videoaufnahmen aus. Man setze auch auf die Vernehmung von Zeugen, heißt es. Bei einem Unfall mit einer Geisterfahrerin sind gestern in Hessen 2 Menschen ums Leben gekommen. 3 Kinder und Jugendliche schweben in Lebensgefahr. Die Frau war an der Anschlussstelle Florstadt in falsche Richtung auf die A45 gefahren und kurz darauf mit dem Auto eines 70-Jährigen zusammengestoßen. Die beiden Fahrer starben, der Ehemann der 34-Jährigen ist schwer verletzt. Die Kinder im Alter von 10 bis 15 Jahren sind in kritischem Zustand. Die Familie stammt aus Bayern. Im Süden bleibt es bewölkt, ansonsten klart der Himmel auf, in einzelnen Niederungen bildet sich Nebel. Die Temperaturen sinken auf 12 bis 7 Grad. Zum Start in die neue Woche scheint die Sonne, im Laufe des Tages bilden sich dann Quellwolken und ein paar dünne hohe Wolkenfelder ziehen durch. Im Süden ist es am späten Nachmittag dann länger sonnig, in den fränkischen Mittelgebirgen besteht ein leichtes Schauerrisiko. Die Höchstwerte erreichen 18 bis 24 Grad, dazu gibt es böigen Nordwestwind.

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1: Ich bin Oliver Urbanke. Nach dem Rücktritt von Unionsfraktionschef Spahn soll relativ bald ein Nachfolger feststehen. Das hat CDU-Chef Merz im ZDF-Sommerinterview gesagt. Er hat auch nicht ausgeschlossen, dass es größere Veränderungen in der Bundesregierung geben könnte. Zum Spahn-Rücktritt selbst sagte er, die vorausgegangene Empörung habe er so nicht erwartet.
2: Zumindest nicht in diesem Umfang. Aber es hatte wahrscheinlich auch was mit seiner Person zu tun und auch mit der Kommunikation. Und da hat es dann ziemlich viel Empörung gegeben.
1: Spahn war zurückgetreten, weil er wegen seiner Elternschaft durch eine Leihmutter in den USA unter Druck stand. Auf einem Dorffest mit rund 700 Besucherinnen und Besuchern in Egling im Landkreis Bad Tölz-Wolfratshausen sind 8 Menschen verletzt worden. Ein 16-Jähriger wurde von einem Unbekannten mit einem Messer attackiert und verletzt. Der Täter sei weiter auf der Flucht, berichtete die Polizei. Die Beamten werten jetzt Videoaufnahmen aus. Man setze auch auf die Vernehmung von Zeugen, heißt es. Im Süden bleibt es bewölkt, ansonsten klart der Himmel auf. In einzelnen Niederungen bildet sich Nebel. Die Temperaturen sinken auf 12 bis 7 Grad. Zum Start in die neue Woche scheint die Sonne. Im Laufe des Tages bilden sich dann Quellwolken und ein paar dünne, hohe Wolkenfelder ziehen durch. Im Süden ist es am späten Nachmittag dann länger sonnig. In den fränkischen Mittelgebirgen besteht ein leichtes Schauerrisiko. Die Höchstwerte erreichen 18 bis 24 Grad. Dazu gibt es böigen Nordwestwind.

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1: Ich bin Oliver Urbanke. Spanien hat sich nach 16 Jahren wieder zum Fußball-Weltmeister gekrönt. Nach dem Triumph von 2010 in Südafrika gewann La Furia Roja das diesjährige Finale mit 1:0 nach Verlängerung gegen Argentinien. Den entscheidenden Siegtreffer erzielte Ferran Torres in der 106. Minute. Für Superstar Lionel Messi, der mit 8 Toren und 4 Vorlagen überragend in das Turnier gegangen war, ist der Traum von der Titelverteidigung damit geplatzt. Nach der Gewalttat auf einem Dorffest in Egling im Landkreis Bad Tölz-Wolfratshausen mit 8 Verletzten sucht die Polizei weiter nach einem Täter. Der Mann hatte einen 16-Jährigen mit einem Messer attackiert und verletzt. Zuvor hatte er einen 24-jährigen Bekannten des Jugendlichen niedergeschlagen. 6 weitere Menschen sind auf dem Fest mit rund 700 Besucherinnen und Besuchern bei Schlägereien verletzt worden. Bundeskanzler Merz möchte nach dem Rücktritt von Fraktionschef Spahn keine lange Hängepartie. Er will die Nachfolge schnell regeln und zusammen mit CSU-Chef Söder bald einen Vorschlag machen, sagt er im ZDF. Dirk Zeitler berichtet.
2: Als Kandidat Nummer 1 gilt Kanzleramtschef frei. Er war schon nach der Bundestagswahl für den Fraktionsvorsitz im Gespräch. Geht es um die Spahn-Nachfolge, fallen oft auch die Namen von CDU-Generalsekretär Lindemann und Bundesinnenminister Dobrindt. Die einzige Frau, die in den Personalspekulationen eine Rolle spielt, ist Gesundheitsministerin Wagen.
1: Der Fall erinnert an den Tod des US-Amerikaners George Floyd. In Italien ist bei einem Polizeieinsatz ein 43 Jahre alter Mann ums Leben gekommen. Der Mann starb laut Augenzeugen, nachdem sich 2 Polizisten längere Zeit auf ihn gesetzt hatten, während er am Boden lag. Lokale Medien veröffentlichten ein Video, auf dem zu sehen ist, wie der Mann mehrfach um Hilfe ruft, ohne dass die beiden von ihm ablassen. Danach ist er tot. Der Mann marokkanischer Herkunft soll zuvor einen Wutanfall gehabt haben. Viel Sonnenschein und harmlose Wolken wechseln sich zum Start in die neue Woche ab. Am Nachmittag besteht über dem Bergland Oberfrankens ein geringes Schauerrisiko. Die Temperaturen steigen auf 18 bis 25 Grad. Von morgen bis Freitag bleibt es beim Mix aus Sonne und Wolken. Besonders am Donnerstag sind ein paar Schauer, vereinzelt auch Gewitter unterwegs. Die Temperaturen ändern sich wenig.

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1: Ich bin Oliver Urbanke. Bundeskanzler Merz möchte nach dem Rücktritt von Fraktionschef Spahn keine lange Hängepartie. Er will die Nachfolge schnell regeln und zusammen mit CSU-Chef Söder bald einen Vorschlag machen, sagt er im ZDF. Dirk Zeitler berichtet.
2: Als Kandidat Nummer 1 gilt Kanzleramt cheffrei. Er war schon nach der Bundestagswahl für den Fraktionsvorsitz im Gespräch. Geht es um die Spahn-Nachfolge, fallen oft auch die Namen von CDU-Generalsekretär Lindemann und Bundesinnenminister Dobrindt. Die einzige Frau, die in den Personalspekulationen eine Rolle spielt, ist Gesundheitsministerin Wagen.
1: Nach der Gewalttat auf einem Dorffest in Egling im Landkreis Bad Tölz-Wolfratshausen mit 8 Verletzten sucht die Polizei weiter nach einem Täter. Der Mann hatte einen 16-Jährigen mit einem Messer attackiert und verletzt. Zuvor hatte er einen 24-jährigen Bekannten des Jugendlichen niedergeschlagen. 6 weitere Menschen sind auf dem Fest mit rund 700 Besucherinnen und Besuchern bei Schlägereien verletzt worden. Viel Sonnenschein und harmlose Wolken wechseln sich zum Start in die neue Woche ab. Am Nachmittag besteht über dem Bergland Oberfrankens ein geringes Schauerrisiko. Die Temperaturen steigen auf 18 bis 25 Grad. Von morgen bis Freitag bleibt es beim Mix aus Sonne und Wolken. Besonders am Donnerstag sind ein paar Schauer, vereinzelt auch Gewitter unterwegs. Die Temperaturen ändern sich wenig.

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1: Ich bin Oliver Urbanke. Guten Morgen. Lange war es ein zähes und torloses WM-Finale. Erst in der 106. Minute der Verlängerung erlöste Ferran Torres Spanien mit seinem Siegtreffer. La Furia Roja ist nach einem 1:0-Sieg gegen Argentinien damit Fußball-Weltmeister. Die Spanier schnappten sich damit als amtierender Europameister jetzt auch den WM-Titel. Das Team kassierte im gesamten Turnier nur einen einzigen Gegentreffer, nämlich beim 2:1-Sieg im Viertelfinale gegen Belgien. Krankheitsausfälle im Job sind nach einer Auswertung der Krankenkasse DAK Gesundheit in der ersten Hälfte dieses Jahres leicht zurückgegangen. Im Schnitt waren Erwerbstätige 9,6 Tage arbeitsunfähig geschrieben, im ersten Halbjahr 2025 waren es noch 9,9 Tage. Die häufigste Ursache für Fehlzeiten waren demnach psychische Erkrankungen, während es bei Atemwegserkrankungen einen deutlichen Rückgang gab. Weil er mehrere Reisende in einem ICE zwischen Obertraubling und Passau mit einer Axt angegriffen haben soll, befindet sich ein 21-Jähriger in einer psychiatrischen Klinik. Gut ein Jahr nach dem Angriff wird heute vor dem Landgericht Regensburg ein Urteil gegen den Mann erwartet. Das Besondere, Staatsanwaltschaft, Verteidiger und Nebenklagevertreter waren sich in ihren Plädoyers einig. Der Beschuldigte soll in der Psychiatrie bleiben, er gilt aufgrund einer psychischen Erkrankung als schuldunfähig. Nach dem Rücktritt von Unionsfraktionschef Spahn berät die CDU-Spitze heute über das weitere Vorgehen. Als möglicher Nachfolger gilt Kanzleramtschef Frei. Dirk Zeitler berichtet.
2: Bundeskanzler Merz will die Nachfolge von Spahn zügig regeln und hat dazu am Wochenende schon Gespräche mit CSU-Chef Söder geführt. Die beiden haben das Vorschlagsrecht für den Posten, doch gewählt wird der neue Chef oder die neue Chefin von der Fraktion. Und so warten auf Merz und Söder intensive Gespräche in den Gremien.
1: Viel Sonnenschein und harmlose Wolken wechseln sich zum Start in die neue Woche ab. Am Nachmittag besteht über dem Bergland Oberfrankens ein geringes Schauerrisiko. Die Temperaturen steigen auf 18 bis 25 Grad. Von morgen bis Freitag bleibt es beim Mix aus Sonne und Wolken. Besonders am Donnerstag sind ein paar Schauer, vereinzelt auch Gewitter unterwegs. Die Temperaturen ändern sich wenig.

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1: Ich bin Oliver Urbanke. Guten Morgen. Krankheitsausfälle im Job sind nach einer Auswertung der Krankenkasse DAK Gesundheit in der ersten Hälfte dieses Jahres leicht zurückgegangen. Im Schnitt waren Erwerbstätige 9,6 Tage arbeitsunfähig geschrieben, im ersten Halbjahr 2025 waren es noch 9,9 Tage. Die häufigste Ursache für Fehlzeiten waren demnach psychische Erkrankungen, während es bei Atemwegserkrankungen einen deutlichen Rückgang gab. Weil er mehrere Reisende in einem ICE zwischen Obertraubling und Passau mit einer Axt angegriffen haben soll, befindet sich ein 21-Jähriger in einer psychiatrischen Klinik. Gut ein Jahr nach dem Angriff wird heute vor dem Landgericht Regensburg ein Urteil gegen den Mann erwartet. Das Besondere, Staatsanwaltschaft, Verteidiger und Nebenklagevertreter waren sich in ihren Plädoyers einig. Der Beschuldigte soll in der Psychiatrie bleiben, er gilt aufgrund einer psychischen Erkrankung als schuldunfähig. Viel Sonnenschein und harmlose Wolken wechseln sich zum Start in die neue Woche ab. Am Nachmittag besteht über dem Bergland Oberfrankens ein geringes Schauerrisiko. Die Temperaturen steigen auf 18 bis 25 Grad. Von morgen bis Freitag bleibt es beim Mix aus Sonne und Wolken. Besonders am Donnerstag sind ein paar Schauer, vereinzelt auch Gewitter unterwegs. Die Temperaturen ändern sich wenig. Ja.

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1: Mit Florian Buchloh. Guten Morgen. Und mit uns gibt's das Wichtigste aus dem Oberland immer zuerst. Bald starten die Sommerferien bei uns im Oberland. Für viele Schülerinnen und Schüler endet damit auch die Schulzeit. Danach rückt das neue Ausbildungsjahr näher. Wer noch keinen Ausbildungsvertrag hat, der muss aber nicht in Panik geraten. Es gibt weiterhin genügend freie Plätze, sagt Andreas Korn, Leiter der IHK-Geschäftsstelle Weilheim. Und er hat auch einen Tipp.
2: Man könnte beispielsweise bei der Agentur für Arbeit anfragen. Die haben einen recht guten Überblick über die freien Plätze. Was man noch tun kann, man schaut in den Ausbildungskompass. Wenn man dann einen Betrieb gefunden hat, dann greift man am besten zum Telefon, ruft dort an und fragt nach, ob man sich noch bewerben kann.
1: Besonders händeringend werden derzeit Azubis in der Gastronomie, der Hotellerie und im Einzelhandel gesucht. Der Blick auf Bayern, Deutschland und die Welt. In Bayerns Gastronomie und Hotellerie lassen viele Betriebe Google-Bewertungen löschen. Das zeigt eine dpa-Stichprobe in 10 Städten. Am meisten wird demnach in Nürnberg und München gelöscht, mit knapp 26% bzw. 25%. Experten fürchten, dass mehr gelöscht wird, als zulässig wäre. Google-Bewertungen sind oft das Erste, was Menschen von Restaurants wahrnehmen. Arbeitnehmer waren im ersten Halbjahr weniger oft krank als im Jahr davor. Das zeigt eine Auswertung der Krankenkasse DAK Gesundheit. Im Schnitt waren Erwerbstätige 9,6 Tage arbeitsunfähig geschrieben. Im ersten Halbjahr 2025 waren es 9,9 Tage gewesen. Die häufigste Ursache für Fehlzeiten waren demnach psychische Erkrankungen, während es bei Atemwegserkrankungen einen deutlichen Rückgang gab. In einem lange, zähen und torlosen Finale hat sich Spanien am Abend letztlich durchsetzen können und ist neuer Fußball-Weltmeister nach einem 1:0-Erfolg nach Verlängerung in New York gegen Argentinien. Den Spielbericht gibt's jetzt von Pia Wegner.
3: Zum 9. Mal bei diesem XXL-Turnier ging ein K.O.-Spiel in die Verlängerung. Und zwar mit dem besseren Ende für die Spanier. Sie hatten schon in der regulären Spielzeit mehr von der Partie, nutzten die wenigen Chancen, die sie hatten, aber bis zur 106. Minute nicht. Erst da erlöste Ferran Torres die Iberer mit seinem Siegtreffer zum 1:0. Europameister Spanien krönte sich damit auch zum amtierenden Weltmeister. Etwas, das La Furia Roja schon mit dem ersten Titel 2010 geschafft hatte.
1: Und das war alles Wichtige aus der Heimat Bayern, Deutschland und der Welt. Um kurz nach 6.
4: Wettertechnisch sind wir heute bei uns im Oberland zumindest zum Start trocken unterwegs. Das hört sich schon mal ganz gut an und schaut auch ganz gut aus. Ansonsten haben wir viel Sonne und Wolke im Mix, bis zu 24 Grad. Ein paar Wölkchen können immer wieder rausspitzeln, aber die sollen wohl keine Regenschauer mit sich bringen. Wir hoffen es mal. Morgen am Dienstag ebenso Sonne, kompakte Wolken und am Mittwoch viel Sonnenschein und noch selten Wolken. Es wird Tag für Tag wieder so ein Ticken schöner.
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4: Guten Morgen, liebe Autofahrer. Sieht gut aus. Ihr kommt da ganz ohne Probleme ans Ziel. Bitte anständig fahren, dass ihr auch sicher ankommt. Schauen wir auf unsere Blitzer. Gibt dann doch ein paar aus dem Wochenende auch mitgenommen. Findet ihr alle übrigens bei uns im Internet auf radiooberland.de. Und es wird geblitzt auf der B23 in Unterammergau an der Brücke, dann Weilheim am Narbonner Ring oder auch in Schongau an der Marktoberdorfer Straße beidseitig, wie auch in Steingarten, wenn ihr Richtung Wildsteig fahrt. Habt ihr noch einen Blitzer gesehen? Sagt mir doch gerne Bescheid, ruft an, schreibt eine WhatsApp. Die Nummer findet ihr bei uns im Internet auf radiooberland.de. Und gerade eben hat es der Andi genau richtig gemacht, uns per WhatsApp geschrieben. In Hugelfing wird der ortsauswärts Richtung B2 aufgestellt. Heißt, auch da wird ab sofort dann fotografiert.
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4: Servus zusammen. Ja, war eine kurze Nacht, ich gebe es zu. Fußball-Weltmeisterschaft, das Finale Spanien-Argentinien. Am Ende haben es die Spanier gewonnen und ich will auch mal behaupten, verdient. Argentinien hat gespielt, also als ob sie wie von einer Tarantel gestochen werden, und zwar im negativen Sinne. Rumgebolzt, rumgegrätscht und wir grätschen jetzt hinein in diesen Montagmorgen. Aber ganz entspannt und positiv mit den größten Songs aller Zeiten, die Dire Straits, Sultans of Swing. 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

0: Guten Morgen, gemeinsam aufstehen um kurz nach sechs an diesem Montag. Gemeinsam starten wir in die neue Woche. Es ist auch so ein Zeitpunkt, um sich mal wieder ein paar neue Dinge vorzunehmen. Vor allem, weil wir gerade ja sehr wenig Wasser in unseren Seen, Bächen, Flüssen und ohnehin einen niedrigen Grundwasserspiegel haben, auch wenn es gestern wieder ein bisschen was getan hat von oben. Wir berichten ja immer wieder darüber, auch dass Bayerns Umweltminister und viele Landratsämter im Oberland zum Wassersparen aufrufen. Und Kollegin Theresa Pritsche, schönen guten Morgen. Theresa, du hast ein paar Tipps für uns, wie wir alle im Alltag sparen können, also mit dem Wasser.
1: Am meisten bringt es, warmes Wasser zu sparen, wenn wir zum Beispiel kürzer duschen, beim Einseifen den Hahn zu drehen oder einen sparsamen Duschkopf verwenden, Waschmaschine oder Geschirrspüler immer voll machen und im Eco-Programm laufen lassen und im Garten die Blumen mit Regen statt Trinkwasser gießen zum Beispiel.
0: Was hat es denn jetzt mit virtuellem Wasser auf sich?
1: Ja, da geht es nicht nur um den direkten Verbrauch daheim, von dem wir gerade gesprochen haben, sondern auch ums Wasser, das bei der Herstellung von Produkten anfällt. Wer jetzt saisonal und regionale Lebensmittel kauft, wenig Fleisch isst und die Klamotten auch mal länger trägt, der reduziert seinen Wasserfußabdruck massiv und das macht dann summa summarum deutlich mehr aus, als wir beim Duschen oder Blumengießen daheim sparen können.
0: Also Wasser bewusst nutzen und auch beim Einkaufen dran denken, dann wird das was mit dem Wasser sparen. Wie gesagt, heute Montag, guter Zeitpunkt, sich da was vorzunehmen. Bei uns im Internet auf Radio Oberland, Instagram und der Facebook-Seite gibt's alle Wasserspartipps extra für euch im Überblick.

20. Juli 2026, der Morgen, nachdem Spanien sich zum Fußball-Weltmeister geschossen hat, kann man es nicht wirklich sagen, war ein knappes Spiel, ein chancenarmes Spiel, 1-0 gewinnt Spanien dank des Treffers von Ferran Torres, ist übrigens Spieler von Hansi Flick, dem deutschen Trainer in Barcelona. Und ja, es war jetzt für Menschen, die sich nämlich viel mit Fußball auseinandersetzen, vielleicht das nicht das schönste Spiel. Es waren wenig schöne Sachen dabei. Es war aber knallharte Härte am Start. Also da wurde rumgeholzt, dass es gerade so ein Fest war. Dass da alle, oder es gab ja eine gelbe-rote Karte dann, aber dass ansonsten alle anderen so unbeschadet durchgekommen sind, hat mich dann sehr gewundert. Halftime-Show, großes Thema, tolle Musik-Acts. Bei der offiziellen Zeremonie vorneweg habe ich mich gefragt, wer ist das? Da haben wir sagen lassen, ist wohl ein Streamer. iShow Speed hat ein paar Milliarden Fans im Internet. Tom Cruise war auch dabei. Es war ein einziger Fiebertraum, dieses WM-Finale. Und am Ende war noch der US-amerikanische Präsident nicht davon abzubringen, mit den Spaniern und dem Pokal mitzufeiern. Er wollte also gar nicht gehen. Auch ein komisches Bild. Es sind viele Eindrücke, die von gestern Nacht übrig bleiben. Und am Ende ist es einfach nur Fußball, Spanien Weltmeister und Deutschland, ja, schwierig, aber Bundestrainer Jürgen Klopp, das war willkommen.

0: Der Morgen bei Radio Oberland. Wir sind ja mittendrin im Juli und es gibt so ein paar weitere sehr, sehr wichtige Termine, zum Beispiel den 1. September, da ist ja offizieller Ausbildungsstart. Und wer tatsächlich noch etwas sucht, also Schulabgänger, für die Ausbildung, eine neue Ausbildung oder wer vielleicht auch umschulen möchte, der soll auch noch fündig werden. Wir haben mit dem IHK-Geschäftsstellenleiter in Weilheim gesprochen, Andreas Korn, und was der zur aktuellen Lage sagt, das hören wir in den Nachrichten um 6.30 Uhr.
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2: Um 6.30 Uhr mit Florian Buchloh. Guten Morgen. Für viele Schüler im Oberland ist der 31. Juli der nächste wichtige Termin, denn dann starten die Sommerferien. Wer danach eine Ausbildung beginnt, blickt auf den 1. September. Dann beginnt in vielen Betrieben das neue Ausbildungsjahr. Und wer noch sucht? Andreas Korn von der IHK-Geschäftsstelle Weilheim erklärt die aktuelle Lage.
3: Momentan sind die Chancen, einen Ausbildungsplatz zu finden, sehr, sehr gut. Rein zahlenmäßig gehen zwar die Angebote der Betriebe leicht zurück, aber auch in diesem Jahr wird es wieder deutlich mehr Ausbildungsplätze geben, als von den Jugendlichen nachgefragt werden. Im Vorjahr beispielsweise waren im ganzen Oberland über 450 Plätze unbesetzt.
2: Welche Ausbildungsberufe besonders beliebt sind und warum Betriebe bei der Azubi-Suche immer öfter auf Social Media setzen, das erfahrt ihr bei uns im Netz. Nach der Messerattacke auf einem Dorffest in Ekling im Landkreis Bad Tölz-Wolfratshausen fahndet die Kriminalpolizei weiter nach dem Täter. Bei der Blaulichtparty mit rund 700 Gästen wurde am Wochenende ein 16-Jähriger am Ausgang des Festgeländes mit einem Messer verletzt. Der Angreifer flüchtete. Unabhängig davon kam es auf dem Fest zu mehreren Schlägereien. Insgesamt wurden 8 Menschen verletzt. Zeugen sowie mögliche Foto- oder Videoaufnahmen werden dringend gesucht. Hinweise nimmt die Polizei entgegen. Gute Nachrichten aus dem Kainzenbad in Garmisch-Partenkirchen, weil das Gesundheitsamt bei einer routinemäßigen Wasserprobe Bakterien im Wasser entdeckt hatte, war das Bad Mitte letzter Woche vorübergehend geschlossen worden. Jetzt hat das Rathaus mitgeteilt, dass die Ursache für die Schließung nach Einschätzung der Experten behoben werden konnte. Das Gesundheitsamt gibt demnach wieder grünes Licht für den Badebetrieb im Kainzenbad. Die Wasserqualität werde trotz der Freigabe weiterhin streng und engmaschig überwacht, heißt es aus dem Rathaus. Trainieren und logieren vor traumhafter Bergkulisse. Die Fußballfrauen des VfB Stuttgart schlagen ab heute für eine Woche ihr Trainingslager in den Ammergauer Alpen auf. Das Team ist gerade in die Frauenbundesliga aufgestiegen und bereitet sich im Bad Kohlgrub auf seine erste Saison im Oberhaus vor. Zum Abschluss ist am Samstag ein öffentliches Testspiel gegen den FC St. Gallen geplant. Und das waren die Oberland-Nachrichten. 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
4: Tja, das Wetterchen, das kann sich sehen lassen heute zum Start in die neue Woche. Viel Sonne mit dabei, ein paar Wolkenfelder ziehen auch durch. Und das alles haben wir dem Hoch Moritz zu danken, bis zu 24 Grad in der Spitze. Morgen am Dienstag Sonne, ein paar kompakte Wolken bis zu 22 Grad. Mittwoch nochmal ein bisschen wärmer, bis zu 26 Grad. Und Donnerstag nochmal Sonne, ein paar dichtere Wolken im Mix. Meist trocken, heißt auch, da könnten schon wieder ein paar Regenschauer zu uns kommen. Das alles aber auch bei bis zu 24 Grad. Temperaturtechnisch könnte das eine sehr angenehme Woche werden.
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4: Bestens sieht's aus auf unseren Straßen, derzeit alles frei. Kommt gut ans Ziel. Schauen wir auf unsere Blitzer. Die aktuellsten stehen auf der B472, Hugelfing ortseinwärts. Wenn ihr von der B2 auskommt, der blitzt in beide Richtungen. Ansonsten noch einer auf der B2 in Kaltenbrunn Richtung Mittenwald, Steingaden, wenn ihr Richtung Wildsteig unterwegs seid. Oder auch in Grünen beim Edeka. Habt ihr noch einen Blitzer für uns? Sagt gerne Bescheid. Nummer gibt's auf radiooberland.de.
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4: Der sagt Hallihallo, freue mich sehr, dass ihr dabei seid. Gemeinsam aufstehen, gemeinsam wach werden. Der neue Start in diese Woche. Und auch die schaffen wir gemeinsam, da bin ich mir ziemlich sicher, mit REO Speedwagon. 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

0: Einmal Legenden bitte.
1: Queen.
0: Too much love will kill you. Ja, hoffentlich nicht. Rainer Oberland, 6:43 Uhr. Ein ganzes Jahr lang mit dem selbstgebauten Expeditionsmobil von Murnau in die Mongolei. Das ist der große Traum von Steffi und Leo Schrank. Und schon bald geht's los. Ab 18. August erleben sie gemeinsam mit den 4 und 6 Jahre alten Kindern diesen Traum.
2: Wir haben den Plan schon vor 5 Jahren gefasst. Da waren eigentlich noch

0: nicht mal beide Kinder auf der Welt. Bin eh schon immer viel gereist und das gibt einem immer oder gibt mir und uns immer so viel. Und deswegen haben wir gedacht, das wäre so schön, wenn wir das möglich machen können, dass wir das zusammen machen.
1: Genau, und eigentlich auf den Trichter gebracht hat uns tatsächlich eine Fernsehsendung. Dann haben wir uns dann nur noch angeschaut und haben gesagt, so eigentlich müssen wir jetzt nicht mehr diskutieren, ob, sondern eigentlich nur noch wann. Genau, und dann ging es auch schon los.
2: Ja, und seitdem wird geplant und am LKW gebaut und geschraubt. An Ostern gab es eine Probereise rund um den Bodensee. Anscheinend alles gut gegangen und jetzt geht's ans Eingemachte. Bevor es aber ganz genau losgeht, gibt's noch den letzten Schliff an ihrem neuen Zuhause zu machen.
1: Ja, hauptsächlich noch so, ich sage jetzt mal, Verschönerungsarbeiten. Also vorne, die Fahrerkabine ist halt jetzt ja noch so ein bisschen Baustelle. Die wird noch schön gefilzt, damit die auch schön ausschaut. Und dann noch so ein paar Techniksachen, sage ich jetzt mal, Heizungen, Testläufe. Ich würde sagen, wir sind bei 95% und jetzt wird's dann doch noch ein bisschen stressig zum Ende hin.
2: Für die Schranks aus Murnau, da geht's bald nach Albanien, Montenegro, Griechenland, Türkei, Marokko, Georgien, Kasachstan, Usbekistan, Kirgisistan, China und dann direkt in die Mongolei. Ein Jahr lang leben sie dann ihren großen Traum, bevor die Kinder in die Schule müssen. Fotos übrigens von ihrem selbstgebauten Expeditionsmobil gibt's auf der Radio Oberland Instagram und Facebook-Seite. Also riesen Respekt meinerseits, sowas zu unternehmen. Aber hey, Träume sind da, damit man sie leben kann.

einen neuen Blitzerhammer. Und zwar steht er, wenn er vom Mittenwald aus Richtung Garmisch-Partenkirchen fährt, in Schlattern. An der Blitzer jederzeit online auf radiooberland.de zum Nachlesen. Damit sind wir gut gerüstet für diesen Montag. Es ist der Start in eine neue Woche und geht natürlich super mit uns, mit Radio Oberland.

0: Gestern Abend großer Fußball bzw. harter Fight zwischen Spanien und Argentinien. Spanien ist Weltmeister nach 16 Jahren mal wieder. Mehr zum Spiel gleich um 7 Uhr in den Nachrichten.
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3: Mit Florian Buchloh. Guten Morgen. Und mit uns gibt's das Wichtigste aus dem Oberland immer zuerst. Nicht nur die Sommerferien rücken näher, sondern auch das neue Ausbildungsjahr. Am 1. September geht's in vielen Betrieben los. Viele Unternehmen tun sich aber schwer, passende Auszubildende zu finden. Dabei geht es nicht nur um Noten oder Schulabschlüsse, sagt Andreas Korn von der IHK-Geschäftsstelle Weilheim.
4: Im letzten Jahr haben viele Betriebe die Ausbildungsreife mancher Jugendlichen bemängelt. Oft fehlt's an Teamfähigkeit, an Zuverlässigkeit. Manche sind aber auch nicht ausreichend motiviert oder interessieren sich gar nicht wirklich für den gewählten Beruf. Solchen Erfahrungen können beide Seiten über ein Praktikum sehr gut vorbeugen.
3: Wie Jugendliche jetzt noch schnell an einen Ausbildungsvertrag kommen und welche Branchen besonders gefragt sind, das erfahrt ihr bei uns im Netz. Der Blick auf Bayern, Deutschland und die Welt nach dem Rücktritt des CDU-Politikers Spahn vom Amt des Unionsfraktionschefs hat sich Kanzler Merz kritisch geäußert. Im ZDF-Sommerinterview sagte Merz, Spahn habe die Partei erst sehr spät darüber informiert, dass er mit Hilfe einer Leihmutter in den USA Vater geworden war. Eine solche Empörung hätte Merz allerdings nicht erwartet.
5: Aber es hatte wahrscheinlich auch was mit seiner Person zu tun und auch mit der Kommunikation. Und da hat es dann ziemlich viel Empörung gegeben.
3: Heute beraten CDU-Präsidium und Unionsfraktion über Spahns Nachfolge. Merz schließt auch einen Kabinettsumbau nicht aus. Bayerns Ministerpräsident Söder ist bei einer Veranstaltung mit einer Tomate beworfen worden. Zu dem Vorfall kam es in Bernau am Chiemsee. Die Gemeinde feiert ihr 1100-jähriges Bestehen. Nach Bildinformationen sprang ein Mann plötzlich aus einem Gebüsch und warf die Tomate auf Söder. LKA-Beamte hätten den Angreifer sofort überwältigt. Spanien hat sich nach 16 Jahren wieder zum Fußball-Weltmeister gekrönt. Nach dem Triumph von 2010 in Südafrika gewann Spanien das diesjährige Finale mit 1:0 nach Verlängerung gegen Argentinien. Den entscheidenden Siegtreffer erzielte Ferran Torres in der 106. Minute. Für Superstar Lionel Messi ist der Traum von der Titelverteidigung damit geplatzt. Und das war alles Wichtige aus der Heimat Bayern, Deutschland und der Welt um kurz nach 7.
6: Wettertechnisch sind wir jetzt wieder ein bisschen weiter weg von Spanien, wobei temperaturtechnisch ist es okay. 22 Grad heute bei uns im Oberland in der Spitze. Dazu haben wir viel, viel Sonne mit dabei. Ein paar Wolkenfelder im Mix. Es bleibt aber meistens trocken. Das haben wir dem Hoch Moritz zu verdanken. Morgen Sonne, ein paar kompaktere Wolken bis zu 22 Grad. Mittwoch ähnlich. Ein bisschen wärmer sogar noch. Und am Donnerstag kommen wieder ein paar Wolken zu uns rein.
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6: Wunderschönen guten Morgen auf die Straßen, liebe Autofahrer. Der ist auch wunderschön, denn aktuell ist alles frei. Ihr kommt ganz ohne Probleme ans Ziel. Bitte anständig fahren. Schauen wir auf unsere Blitzer. Es wird geblitzt auf der B2 Kaltenbrunn Richtung Mittenwald, dann Steingarten Richtung Wildsteig, B23 unter Ammergau steht einer an der Brücke und wenn ihr auf der B472 Hugelfing unterwegs seid und Richtung B2, also da Richtung Monafahrt, auch da wird fotografiert. Alle Blitzer findet ihr aktuell auf radiooberland.de, gibt noch ein paar mehr und wenn ihr einen neuen für uns habt, sagt uns doch gerne Bescheid, schreibt uns, ruft uns an, gerne auch einfach über die Bayerische Oberland unsere Boa-App melden.
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6: Wer heißt die schnellste Maus von Mexiko? Natürlich, Speedy Gonzales. Jetzt geht es aber gleich um andere Mäuse, beziehungsweise um eine Maus, die ihr Comeback feiert und die wir früher alle in der Schule hatten. Auf dem Block, mit Stickern, vielleicht wissen so ein paar schon, um wen es geht. Wer es genau ist, welche Maus, das klären wir gleich hier bei Radio Oberland.

0: Das sind Roxette, Joyride, Radio Oberland, guten Morgen. Liebe Kinder der 90er, heute seid ihr mal ganz besonders gefragt, denn es geht um ein Idol dieses Jahrzehnts. Ich muss aber sagen, in den 2000ern, ich war ein bisschen so Kind der 2000er auch noch, da war sie auch noch da. Es war ein Phänomen, auch hier im Oberland, die Diddl-Maus, denn die hat heute einen ganz großen maustastischen Tag, oder Kollege Flo Kern?
1: So schaut's aus. Die Diddl-Maus feiert tatsächlich ihr großes Comeback. Heute ist es soweit. Ab heute gibt's im Handel wieder ganz viele Produkte mit der süßen 90er-Jahre-Maus. Ich habe da sogar schon den Aufsteller gesehen. Da waren unter anderem Blöcke mit dabei, Notizhefte, da waren Trinkflaschen, Tassen, Stifte, Kuscheltiere natürlich auch und auch die guten alten Blöcke, die einfach getauscht wurden, dass jeder das Blatt hat vom anderen und dann kommt es in den Ordner rein. Und es gab so ganz besondere Papiere, die sogar geduftet haben nach Erdbeere und sonst irgendwas. Es ist einfach so ein ganz besonderes, nostalgisches Gefühl, was da heute wieder aufkommt. Also am besten heute gleich mal schauen. Vielleicht findet ihr euren Diddl-Ordner ja noch. Ich weiß, bei mir ist er irgendwann mal in einer Klarsichtfolie gelandet. Sehr traurig, aber vielleicht ist er ja bei euch irgendwo oben im Speicher und ihr könnt ihn heute einfach mal ganz in Ruhe durchblättern und vielleicht habt ihr heutzutage selbst Kinder und könnt dann eure nächste Generation sozusagen in die Welt der Diddl-Maus einführen. Heute wäre auf jeden Fall der richtige Tag dafür.
0: Tja, danke dir Flo. Heute also der perfekte Tag, um auf nostalgische Zeitreise zu gehen. Vielleicht ist unser altes Diddl-Zeug jetzt richtig was wert, wer weiß.

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0: Das Thema Heizen, immer wieder großes Thema, auch hier im Oberland. Und jetzt stellen wir uns die Frage gleich in der Nachricht um halb, kann der Ammersee künftig vielleicht sogar beim Heizen helfen? Wie genau das möglicherweise funktionieren kann in den Nachrichten um halb. Oberland-Nachrichten mit Flo Buchloh, die Nachrichten aus unserer Heimat.
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2: Um 7.30 Uhr mit Florian Buchlo. Guten Morgen. Gute Nachrichten für alle, die nach den Sommerferien im Oberland eine Ausbildung starten wollen. Wer noch keinen Vertrag in der Tasche hat, der hat laut IHK weiter gute Chancen. Vor allem in der Gastronomie und im Einzelhandel gibt's noch viele freie Plätze. Welche Ausbildungsberufe bei Jugendlichen besonders beliebt sind, das erklärt Andreas Korn von der IHK-Geschäftsstelle Weilheim.
3: Fragt man die Jugendlichen selbst, so suchen sie vor allem einen Ausbildungsplatz als Kfz-Mechatroniker, als Verkäufer oder als medizinische Fachangestellte. Die beliebtesten IHK-Ausbildungsberufe sind regelmäßig die Hotelfachleute, die Köche und die Verkäufer.
2: Warum sich viele Betriebe bei der Suche schwer tun und welche neuen Wege sie bei der Nachwuchssuche gehen, das findet ihr bei uns im Netz. Neue Hinweise nach der Messerattacke auf einem Dorffest in Ekling im Landkreis Bad Tölz-Wolfratshausen. Die Kriminalpolizei sucht weiter nach dem mutmaßlichen Täter. Er soll am Wochenende auf der Blaulichtparty einen 16-Jährigen mit einem Messer verletzt haben und anschließend geflüchtet sein. Auf dem Fest mit rund 700 Gästen kam es außerdem zu mehreren Schlägereien. Insgesamt wurden 8 Menschen verletzt. Niemand der Betroffenen schwebte laut Polizei in Lebensgefahr. Jetzt hoffen die Ermittler auf Zeugen sowie Fotos oder Videos vom Tatabend. Kann der Ammersee künftig beim Heizen helfen? Das wurde in einer Studie untersucht. Die Ergebnisse werden heute Vormittag auf der MS Utting in Stegen vorgestellt. Dabei geht es darum, wie viel Wärme im Seewasser steckt und ob sie mit Hilfe von Wärmepumpen für die umliegenden Gemeinden genutzt werden kann. Experten sehen in der sogenannten Seethermie einen wichtigen Baustein für eine nachhaltige Wärmeversorgung der Region. Bei der Präsentation ist auch Bayerns Wirtschaftsminister Hubert Aiwanger dabei. Anwohner in Oberau müssen sich wieder auf mehr Verkehr im Ort einstellen. Wegen Wartungsarbeiten wird der Tunnel ab heute 2 Wochen lang werktags zwischen 8.30 Uhr und 16 Uhr teilweise gesperrt. Zunächst ist die Röhre Richtung Garmisch-Partenkirchen dicht, ab kommender Woche die Röhre Richtung München. Da der Gegenverkehr im Tunnel noch nicht endgültig freigegeben ist, wird der Verkehr durch Oberau umgeleitet. Und das waren die Oberland-Nachrichten. 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
4: Dankeschön, Flo Buchloh. Übrigens, das aktuellste Wetter auch jederzeit bei uns im Internet auf radiooberland.de und in der App. Heute haben wir das Hoch Moritz, das uns hinein in die neue Woche begleitet, bis zu 24 Grad maximal bringt und trockene Luft. Niederschlagsrisiko heute von bis zu 40%, deutlich weniger als noch gestern. Morgen am Dienstag Sonne, kompakte Wolken bis zu 22 Grad. Mittwoch wird es wieder deutlich schöner, bis zu 26 Grad, nur noch wenig Wolken. Und am Donnerstag kommen die dichten Wolkenfelder wieder so ein bisschen zurück. Ein deutlich dichterer Mix zwischen Sonne und Wolken bis zu 24 Grad sind da drin.
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4: Liebe Autofahrer, kurz nach 7:30 haben wir es an diesem Montagmorgen alles frei. Ihr kommt da ohne Probleme ans Ziel. Anständig fahren. Schauen wir auf die Blitzer. Nach wie vor wird in Kaltenbrunnen auf der W2 Ortsdurchfahrt geblitzt. Wenn er aus der Richtung Garmisch-Partenkirchen kommt, dann Schunga an der Magdeoberdorfer Straße. Oberauer Hauptstraße beidseitig. Auch in Aschholding steht einer, wie in Steingaden Richtung Wildsteig. Habt ihr noch einen Blitzer gesehen? Sagt uns gerne Bescheid. Ruft an, schreibt eine WhatsApp. Nummer gibt's immer auf radiooberland.de.
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4: Hallihallo, einen schönen guten Morgen, an dem Spanien neuer Fußball-Weltmeister ist. Gestern im Finale gegen Argentinien nach einem ja kämpferischen Spiel. Mordsbrimborium mit Pre-Game-Show, mit Halbzeitshow, mit Stars, Sternchen, alles was so gibt. Haben sie es gewonnen? Verdient gewonnen am Ende. Auch ein verdienter Weltmeister des Turniers. Heißt, das ist abgeschlossen. Erstmal wieder fußballfreie Zeit. Umso mehr Platz für die größten Songs aller Zeiten, Toto und Africa.

0: Es ist der 20. Juli, Montagmorgen, eine neue Woche hat gestartet. Fünf Jahre lang haben sie ihre Traumreise geplant und am Expeditionsmobil gebaut. In gut vier Wochen geht's für Steffi und Leo Schrank und ihre Kinder los. Sie kommen aus Murna und wollen bis in die Mongolei düsen.
1: Also starten werden wir in Murnau, genau, und dann wollen wir, ich sag's mal grob, über Albanien, Montenegro, Griechenland, Türkei und zum Schlenker in der Türkei wieder zurückfahren mit der Fähre nach Marokko, in Marokko überwintern und dann auf die abenteuerlichsten Teil eben Georgien, Kasachstan.

0: Kasachstan, Usbekistan, Kirgisistan, über China,
1: China dann im Endeffekt in die Mongolei. Und das große Ziel ist quasi Ulaanbaatar tatsächlich.
2: Ja, ist ein Plan. Rund 25.000 Kilometer liegen da vor Ihnen. Dafür haben Sie sich einen ehemaligen Militär-LKW gekauft. Die Wohnkabine haben Sie komplett selbst geplant und gebaut. Es ist wie so ein kleines Tiny-Haus, also ein Mini-Haus auf vier Rädern mit Wohnküche, Bad, Kinder und Schlafzimmer.
1: Also man sollte in seinem Leben schon mal Tetris gespielt haben, wenn man da versucht, alles reinzubekommen dann. Aber alleine die Planungszeit, bis wir angefangen haben zu bauen, hat sich auch schon ein ganzes Jahr gezogen. Ja.
0: Also wir haben dann auch gemerkt, sobald du das erste Loch da reinbohrst, ist eigentlich jedes Teil schon gesetzt. Da hat man da gar nicht mehr so viel Spielraum, seinen Plan nachträglich noch zu ändern, weil eben alles so auf so engem Raum ist.
2: Ja, und das Ganze wiegt dann rund 16 Tonnen, dieser Reise-LKW, mit dem die Schranks aus Murnau ein Jahr lang die Welt erkunden, bevor eure Kinder dann in die Schule kommen. Wir von Radio Oberland drücken den Daumen, dass alles gut geht, wünschen jetzt schon mal eine gute Reise und ja, ich sage nur so, 25.000 Kilometer ist ein Stück.

Guten Morgen, liebes Oberland. Gemeinsam aufstehen, gemeinsam wach werden. Vielleicht seid ihr schon in der Arbeit, vielleicht gleich auf dem Weg dahin. Ein paar Blitzer gibt's, findet ihr alle auf radiooberland.de. Der aktuellste steht auf der B472, Ortsausgang von Hugelfing Richtung Bundesstraße B2.

0: 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Wenige Wochen vor dem Start des neuen Ausbildungsjahres am 1. September. Das sind hier in unserer Heimat noch viele Lehrstellen unbesetzt. Was da der neue oder der IHK-Geschäftsstellenleiter in Weilheim, Andreas Korn, dazu sagt und wie er auch Jugendliche erreichen will, das hören wir gleich in den Nachrichten um 8.
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3: Mit Florian Buchlo. Guten Morgen. Und mit uns gibt's das Wichtigste aus dem Oberland immer zuerst. Wenige Wochen vor dem Start des neuen Ausbildungsjahres am 1. September sind im Oberland noch viele Lehrstellen unbesetzt. Für viele Betriebe wird der Wettbewerb um junge Leute schwieriger. Eine Anzeige am schwarzen Brett reicht oft nicht mehr aus. Wer Jugendliche erreichen will, der muss neue Wege gehen, sagt Andreas Korn von der IHK-Geschäftsstelle Weilheim.
4: Die Betriebe müssen einfach zu kontaktieren sein, zum Beispiel über WhatsApp oder Instagram. Und der Bewerbungsprozess muss digital sein und leicht zugänglich und natürlich smartphone-tauglich. Und die Betriebe müssen versuchen, die Jugendlichen dort anzusprechen, auf den Social-Media-Kanälen, auf denen die Jugendlichen unterwegs sind.
3: Wie gut die Chancen für Jugendliche auf dem Ausbildungsmarkt stehen und welche Berufe besonders beliebt sind, das erfahrt ihr bei uns im Netz. Der Blick auf Bayern, Deutschland und die Welt. In Deutschland wurde im vergangenen Jahr deutlich mehr verdient als noch ein Jahr vorher. Das sogenannte Medianentgelt für einen Vollzeitbeschäftigten stieg um gut 200 Euro auf 4.217 Euro brutto im Monat. Das hat die Bundesagentur für Arbeit mitgeteilt. Das deutliche Plus erkläre sich durch höhere Tarifabschlüsse. Elektroautos sind in den vergangenen 5 Jahren deutlich billiger geworden. Inflationsbedingt sanken die Listenpreise von 2020 bis 2025 um 18%, zeigt eine Studie. Im gleichen Zeitraum legten die Preise für Verbrenner um 2% zu. Ferran Torres hat Spanien zum Fußball-Weltmeistertitel geschossen. In einem spielerisch enttäuschenden Finale erzielte er in der 106. Minute der Verlängerung den 1:0-Treffer gegen Titelverteidiger Argentinien. Die Südamerikaner um Superstar Lionel Messi sind damit entthront. Spanien hingegen darf sich neben dem amtierenden Europameister jetzt auch Weltmeister nennen. Und das war alles Wichtige aus der Heimat Bayern, Deutschland und der Welt um kurz nach 8.
5: Tja, wettertechnisch haben wir den Regen von gestern so ein bisschen verdaut und heute ist es dann doch wieder deutlich sonniger, auch wenn die Wolken immer noch drin hängen. Das alles bei Maximalwerten von bis zu 24 Grad. Morgen, übermorgen immer mal wieder Sonne, Wolken, wobei am Mittwoch die Sonne schon deutlich kräftiger da ist. Da wird es ein richtig schöner Tag bei bis zu 26 Grad. Und es bleibt auch meistens trocken. Heute haben wir eine Niederschlagswahrscheinlichkeit von 40%. Heißt, es könnte schon regnen bei euch zu Hause, aber muss es nicht.
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5: Servus, liebe Autofahrer. Um kurz nach 8 sieht es da gut aus. Keine Staus und auch keine großartigen Störungen hier in unserer Heimat. Ihr kommt da ganz ohne Probleme ans Ziel.
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5: Schauen wir auf unsere Blitzer. Ein paar sind dabei. Der aktuellste steht auf der B472, Ortsausfahrt von Hugelfing Richtung B2. Dann B2 Kaltenbrunn Richtung Mittenwald wird geblitzt oder auch nach wie vor in Steingaden, wenn es für euch Richtung Wildsteig geht. Habt ihr noch einen Blitzer gesehen, sagt uns gerne Bescheid. Ruft an, schreibt eine WhatsApp-Nummer, gibt's auf radiooberland.de.
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5: Und ich habe einen riesen Fehler gemacht, tut mir an dieser Stelle natürlich leid. Ich habe vorher von fußballfreier Zeit gesprochen, natürlich vor dem TV-Gerät. Aber hier auf unseren ganzen wunderschönen Spielplätzen oder Fußballplätzen, Entschuldigung, im Oberland, da wird natürlich fleißig gespielt, unter anderem in Murnau, erstes Spiel in der Landesliga am Wochenende gehabt und auch sonst die anderen Ligen natürlich auch. So langsam geht es dann wieder los. Trainingslager sind, heißt, im Oberland wird natürlich dann schon fleißig Fußball gespielt, aber vor dem Fernseher haben wir erstmal Pause. Ist ja auch mal gut.

0: So, kaum in Spanien Weltmeister, spielen wir einen spanischen Titel. Entre dos Tierras hier bei Radio Oberland um 12 Minuten nach 8 Uhr. Und es ist Zeit für Eis.
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der Montag im Oberland. Wir starten in eine neue Arbeitswoche und natürlich gucken wir da auch drauf, wie sich das Wetter so entwickelt. Gestern hat es ja geschüttet, das war der pure Wahnsinn. Vielerorts, vor allem in und um Murnau herum, war richtig was los, auch Aquaplaning etc. etc. Und heute ist es deutlich angenehmer. Maximal 24 Grad haben wir heute, Niederschlagsrisiko von bis zu 40%. Heißt, es kann bei euch zu Hause schon trocken bleiben heute und vor allem auch die kommenden Tage. Die Sonne ist auch immer wieder mit dabei. Morgen noch etwas kompakteres Wetter mit vielen Wolken. Am Mittwoch dann deutlich mehr Sonnenschein und bis zu 26 Grad. Wird wieder freundlicher.

0: Das Kainzenbad in Garmisch-Partenkirchen ist ja vorübergehend geschlossen worden wegen Bakterien im Wasser. Die wurden dort bei einer Wasserprobe entdeckt. Jetzt gibt's aber gute Nachrichten aus Garmisch-Partenkirchen. Welche das sind, ihr könnt gespannt sein. In den Nachrichten um 8:30 wisst ihr mehr.
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2: Um 8.30 Uhr mit Florian Buchloh. Guten Morgen. Für viele Schüler im Oberland ist der 31. Juli der nächste wichtige Termin, denn dann starten die Sommerferien. Wer danach eine Ausbildung beginnt, blickt auf den 1. September, dann beginnt in vielen Betrieben das neue Ausbildungsjahr. Und wer noch sucht, Andreas Korn von der IHK-Geschäftsstelle Weilheim, erklärt die aktuelle Lage.
3: Momentan sind die Chancen, einen Ausbildungsplatz zu finden, sehr, sehr gut. Rein zahlenmäßig gehen zwar die Angebote der Betriebe leicht zurück, aber auch in diesem Jahr wird es wieder deutlich mehr Ausbildungsplätze geben, als von den Jugendlichen nachgefragt werden. Im Vorjahr beispielsweise waren im ganzen Oberland über 450 Plätze unbesetzt.
2: Welche Ausbildungsberufe besonders beliebt sind und warum Betriebe bei der Azubi-Suche immer öfter auf Social Media setzen, das erfahrt ihr bei uns im Netz. Nach der Messerattacke auf einem Dorffest in Ekling im Landkreis Bad Tölz-Wolfratshausen fahndet die Kriminalpolizei weiter nach dem Täter. Bei der Blaulichtparty mit rund 700 Gästen wurde am Wochenende ein 16-Jähriger am Ausgang des Festgeländes mit einem Messer verletzt. Der Angreifer flüchtete. Unabhängig davon kam es auf dem Fest zu mehreren Schlägereien. Insgesamt wurden 8 Menschen verletzt. Zeugen sowie mögliche Foto- oder Videoaufnahmen werden dringend gesucht. Hinweise nimmt die Polizei entgegen. Gute Nachrichten aus dem Kainzenbad in Garmisch-Partenkirchen, weil das Gesundheitsamt bei einer routinemäßigen Wasserprobe Bakterien im Wasser entdeckt hatte, war das Bad Mitte letzter Woche vorübergehend geschlossen worden. Jetzt hat das Rathaus mitgeteilt, dass die Ursache für die Schließung nach Einschätzung der Experten behoben werden konnte. Das Gesundheitsamt gibt demnach wieder grünes Licht für den Badebetrieb im Kainzenbad. Die Wasserqualität werde trotz der Freigabe weiterhin streng und engmaschig überwacht, heißt es aus dem Rathaus. Trainieren und logieren vor traumhafter Bergkulisse. Die Fußballfrauen des VfB Stuttgart schlagen ab heute für eine Woche ihr Trainingslager in den Ammergauer Alpen auf. Das Team ist gerade in die Frauenbundesliga aufgestiegen und bereitet sich in Bad Kohlgrub auf seine erste Saison im Oberhaus vor. Zum Abschluss ist am Samstag ein öffentliches Testspiel gegen den FC St. Gallen geplant. Und das waren die Oberland-Nachrichten. 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
4: Ein Tipp für euch, wenn ihr noch nicht außer Haus gegangen seid, auf jeden Fall nicht direkt kurze Sachen anziehen, sondern ein bisschen was zum Abziehen für später, denn wir starten nämlich relativ kühl hinein in diesen Tag, 14, 15 Grad, Oberland hat etwas abgekühlt und später bekommen wir dann Temperaturen von bis zu 24 Grad, weil die Sonne dann doch anständig da ist, Niederschlagswahrscheinlichkeit, also Regenwahrscheinlichkeit von ungefähr 40% fürs gesamte Oberland, heißt es kann richtig schön trocken bleiben. Morgen tut sich die Sonne noch schwer, es sind noch viele Wolken da, aber Mittwoch ist sie dann kräftig da, schiebt die Wolken so ein bisschen weg, dann bekommen wir Höchstwerte von bis zu 26 Grad.
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4: Servus auf die Straßen, liebe Autofahrer. Der Überblick, er fällt sehr kurz aus, denn alles frei, ihr kommt da ganz gut durch. Schauen wir auf unsere Blitzer. B472 Ortsausgang von Hugelfing Richtung Bundesstraße B2, wenn es für euch quasi Richtung Murnau geht. Da wird geblitzt. Dann Steingaden Richtung Wildsteig steht ein Blitzer, genauso wie auf der B2 Ortsdurchfahrt Kaltenbrunn. Und wenn ihr noch einen Blitzer gesehen habt, dann sagt gerne Bescheid, ruft an oder schreibt eine WhatsApp. Schickt uns auch gerne ein Bild. Der Oliver zum Beispiel hat uns ein Bild per WhatsApp ins Studio geschickt. Blitzer in Wolfratshausen am Untermarkt von Icking kommend in der 30er-Zone. Also so eine genaue Blitzermeldung hätten wir immer gerne. Aber uns reicht auch eine ganz einfache. Auch über die bayerische Oberland, die Bohr-App, ist das möglich.
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4: Die Steffi und der Leo Schrank. Sie kommen aus Murnau und sie fahren mit ihrem umgebauten Wohnmobil bis in die Mongolei. Eine unfassbare Story. Noch sind sie nicht unterwegs. Sie starten in diesen Tagen 25.000 Kilometer. und was sie da so zu erzählen haben. Vor allem, was die Herausforderungen auf so einer Reise sind, die ja, quasi quer über den Globus geht, das klären wir gleich. Jetzt erstmal die größten Songs aller Zeiten mit Nazareth, Love Hurts.

0: Das Oberland startet gemeinsam in eine neue Woche. Und ja, Leo und seine Frau, die Steffi, Schrank aus Murnau. Sie reisen gleich in ganz viele verschiedene andere Länder. 10 Länder wollen sie in einem Jahr bereisen, bevor es dann für die Kinder mit der Schule losgeht. Das ist deren großer Traum. Am 18. August geht's los. Seit Jahren sind sie schon am Planen und Bauen, denn ihr neues Zuhause, ein Tiny House, also ein kleines Haus auf 4 Rädern, hat der Leo mit Freunden selbst erbaut.
1: Eine Wohn-Essküche quasi, dann gibt's einen Bad mit Dusche und Klo und dann gibt es 2 Kinderstockbetten und ein großes Elternschlafzimmer. Dann Stauraum und ja, diverseste Technik. Also wir sind komplett autark. Also wir haben relativ viel Solar auf dem Dach und haben einen riesen Wasserspeicher dabei, haben diverse Wasserfilter dabei. Also wir können auch aus jeder Pfütze, sage ich jetzt mal, unser Trinkwasser generieren.
0: Und dieser LKW, der ist 16 Tonnen schwer, mit dem geht's dann bald auf eine große Abenteuerreise. Über Ostern waren sie damit schon auf Testfahrt, da ging es rund um den Bodensee. Und da gab es auch schon mal so einen kleinen Vorgeschmack darauf, wie es auf engstem Raum so ist, das Zusammenleben.
2: Aber auf der Reise wird sich unser Leben hauptsächlich draußen abspielen. Wir machen ganz viele Sachen und dann machen eben 2 einen Ausflug und 2 bleiben daheim oder die einen gehen an den Strand und die anderen bleiben daheim, keine Ahnung. Und eben dann gibt's unseren Küchenbereich und unseren Schlafbereich, macht man dazwischen die Tür zu und dann sind es wie 2 getrennte Zimmer. Also wir sind da ganz optimistisch, dass wir da auch unsere Freiräume haben, die wir vielleicht brauchen dann zwischendurch.
0: Die Vorfreude bei den Schranks aus Murnau, die ist auf jeden Fall schon riesengroß. Ein Jahr lang geht's auf Weltreise, unter anderem nach Marokko, nach Kasachstan und China, bis in die Mongolei. Also es ist einiges los bei den Schranks. Wir wünschen jetzt schon gute Reise, viel Erfolg. Und dass sie heile wiederkommen, aber erstmal 25.000 Kilometer, das ist schon eine Wahnsinnsstrecke.

das Alan Parsons Project Eye in the Sky, Radio Oberland, heute an diesem Montag, den 20. Juli. 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

0: Spanien ist Weltmeister. Gestern Abend gegen Argentinien gewonnen, nach 16 Jahren mal wieder. Und welcher Superstar da richtig performt hat gestern Abend, das hört ihr gleich in den Nachrichten um 9 Uhr.
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3: Mit Florian Buchlo. Guten Morgen. Und mit uns gibt's das Wichtigste aus dem Oberland immer zuerst. Bald starten die Sommerferien bei uns im Oberland. Für viele Schülerinnen und Schüler endet damit auch die Schulzeit. Danach rückt das neue Ausbildungsjahr näher. Wer noch keinen Ausbildungsvertrag hat, der muss aber nicht in Panik geraten. Es gibt weiterhin genügend freie Plätze, sagt Andreas Korn, Leiter der IHK-Geschäftsstelle Weilheim. Und er hat auch noch einen Tipp für uns.
4: Man könnte beispielsweise bei der Agentur für Arbeit anfragen. Die haben einen recht guten Überblick über die freien Plätze. Was man noch tun kann, man schaut in den Ausbildungskompass. Wenn man dann einen Betrieb gefunden hat, dann greift man am besten zum Telefon, ruft dort an und fragt nach, ob man sich noch bewerben kann.
3: Besonders händeringend werden derzeit Azubis in der Gastronomie, der Hotellerie und im Einzelhandel gesucht. Der Blick auf Bayern, Deutschland und die Welt. Krankheitsausfälle im Job sind nach einer Auswertung der Krankenkasse DAK Gesundheit in der ersten Hälfte dieses Jahres leicht zurückgegangen. Im Schnitt waren Erwerbstätige 9,6 Tage arbeitsunfähig geschrieben. Im ersten Halbjahr 2025 waren es 9,9 Tage gewesen. Die häufigste Ursache für Fehlzeiten waren demnach psychische Erkrankungen, während es bei Atemwegserkrankungen einen deutlichen Rückgang gab. In Bayerns Gastronomie und Hotellerie lassen viele Betriebe Google-Bewertungen löschen. Das zeigt eine DPA-Stichprobe in 10 Städten. Am meisten wird demnach in Nürnberg und München gelöscht, mit knapp 26% bzw. 25%. Experten fürchten, dass mehr gelöscht wird, als zulässig wäre. Google-Bewertungen sind oft das Erste, was Menschen von Restaurants wahrnehmen. Spanien hat sich nach 16 Jahren wieder zum Fußball-Weltmeister gekrönt. Nach dem Triumph von 2010 in Südafrika gewann die spanische Nationalmannschaft das diesjährige Finale mit 1:0 nach Verlängerung gegen Argentinien. Den entscheidenden Siegtreffer erzielte Ferran Torres in der 106. Minute. Für Superstar Lionel Messi ist der Traum von der Titelverteidigung damit geplatzt. Und das war alles Wichtige aus der Heimat Bayern, Deutschland und der Welt. Um kurz nach 9.
5: Grad in der Spitze. Aktuell ist es noch sehr, sehr kühl, aber es soll im Laufe des Tages besser werden, wenn die Sonne rauskommt. Niederschlagswahrscheinlichkeit 40%, heißt, es könnte vielerorts sehr trocken bleiben. Morgen ist es ähnlich wie heute. Viele kompakte Wolken dabei. Die Sonne kann sich nicht so wirklich komplett durchsetzen. Mittwoch dann aber schon strahlender Sonnenschein da und Temperaturen von mindestens 26 Grad.
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5: Servus, liebe Autofahrer, das gefällt uns doch. Es ist aktuell viel frei in unserer Heimat, kaum Störungen und auch kaum Staus. A96, muss man kurz hingucken, Lindau Richtung München, zwischen Buchloe Ost und Landsberg am Lech West, da hat es einen Unfall gegeben. Hier kann es zu Behinderungen kommen. Ansonsten, wie eben schon erwähnt, es ist super gut, alles frei. Blitzer in unserer Heimat gibt es natürlich ein paar, unter anderem steht einer auf der B472 ortsauswärts, wenn ihr aus Hugelfing rausfahrt, Richtung B2 oder Steingaden. Richtung Wildsteig wird ebenso geblitzt wie auf der B2 Kaltenbrunn Ortsdurchfahrt Richtung Garmisch-Partenkirchen. Habt ihr noch einen Blitzer gesehen? Sagt uns gerne Bescheid. Anrufen, eine WhatsApp schreiben, gibt noch ein paar mehr. Die findet ihr alle auf radiooberland.de.
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5: Der sagt Servus zusammen. Schön, dass ihr mit dabei seid an diesem Montag. Wir starten gemeinsam in die neue Woche und gemeinsam packen wir das auch. Montag ist immer so ein bisschen bäh, wissen wir alle Bescheid. Aber mit viel Motivation gelingt auch diese Woche mittendrin im Sommer in unserer Heimat

Montag ist, Radio Oberland ist, neue Woche, neuer Biergarten ist. Wir waren schon im Wallgau, in Mittenwald, im Polling oder auf der Rigi-Alm und heute, da bremsen wir mal in der Brombergalm bei Böbing, wunderschön gelegen. An einer Anhöhe von der Terrasse und dem Biergarten aus genießen die Gäste dort einen wirklich traumhaften, einzigartigen Wahnsinnsausblick, Superlative ohne Ende, über das Oberland bis hin zur Benediktenwand. Und auch da haben wir natürlich wieder eine gewisse Spezialität, die zum Radio Oberland-Preis angeboten wird. Die Blomberg-Alm, sie bietet nämlich bodenständige bayerische Küche, Spezialitäten mit regionalen Zutaten. Besonders beliebt sind die Wildgerichte aus heimischen Jagdrevieren. Und wenn ich das jetzt so, ja, mir vorstelle, läuft mir jetzt schon das Wasser im Mund zusammen. Und jetzt, wenn ich euch sage, es gibt auch hier ein Radio Oberland-Gericht, da mal ein bisschen was für euch rausgehandelt. Schnitzel Wiener Art 16,90 und Sellerieschnitzel 15,90. Also da kann man hingehen. 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Ach, Schnitzel geht immer.

0: Radio Oberland hier. Mit uns seid ihr gut unterwegs und startet vor allem gut hinein in diese Woche. Der Ammersee steht im Fokus der Nachricht um halb, und zwar stellt sich die Frage, ob der Ammersee künftig beim Heizen helfen kann. Was es damit auf sich hat, gleich in den Nachrichten um 9.30 Uhr.
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2: Um 9.30 Uhr mit Florian Buchlo. Grüß Gott. Nicht nur die Sommerferien rücken näher, sondern auch das neue Ausbildungsjahr. Am 1. September geht's in vielen Betrieben los. Viele Unternehmen tun sich aber schwer, passende Auszubildende zu finden. Dabei geht es nicht nur um Noten oder Schulabschlüsse, sagt Andreas Korn von der IHK-Geschäftsstelle Weilheim.
3: Im letzten Jahr haben viele Betriebe die Ausbildungsreife mancher Jugendlichen bemängelt. Oft fehlt's an Teamfähigkeit, an Zuverlässigkeit. Manche sind aber auch nicht ausreichend motiviert oder interessieren sich gar nicht wirklich für den gewählten Beruf. Solchen Erfahrungen können beide Seiten über ein Praktikum sehr gut vorbeugen.
2: Wie Jugendliche jetzt noch schnell an einen Ausbildungsvertrag kommen und welche Branchen besonders gefragt sind, das erfahrt ihr bei uns im Netz. Ein schwerer Badeunfall am Wörthsee hat dank des schnellen Eingreifens eines Ersthelfers ein gutes Ende genommen. Ein 12-jähriger Junge war am Samstag am Oberndorfer Badegelände in Inning plötzlich verschwunden, nachdem seine Mutter ihn kurz aus den Augen verloren hatte. Ein Badegast fand den Jungen bewusstlos unter Wasser und begann gemeinsam mit weiteren Helfern sofort mit der Wiederbelebung. Mit Erfolg. Im Anschluss wurde der 12-jährige per Rettungshubschrauber zur weiteren Behandlung in eine Klinik geflogen. Kann der Ammersee künftig beim Heizen helfen? Das wurde in einer Studie untersucht. Die Ergebnisse werden heute Vormittag auf der MS Utting in Stegen vorgestellt. Dabei geht es darum, wie viel Wärme im Seewasser steckt und ob sie mithilfe von Wärmepumpen für die umliegenden Gemeinden genutzt werden kann. Experten sehen in der sogenannten Seethermie einen wichtigen Baustein für eine nachhaltige Wärmeversorgung der Region. Bei der Präsentation ist auch Bayerns Wirtschaftsminister Hubert Aiwanger dabei. Neue Staufalle für Autofahrer in Garmisch-Partenkirchen. Von heute bis Mitte August wird die Bahnhofsunterführung an der St. Martinstraße saniert. Deshalb ist jeweils eine Fahrspur gesperrt. Komplett geschlossen wird die Unterführung aber nicht. Auch Fußgänger können sie weiterhin nutzen, müssen stellenweise aber mit Einschränkungen rechnen. Grund sind Sanierungsarbeiten an der Bahnbrücke. Nach Angaben des Marktes hat die Deutsche Bahn die Maßnahme erst kurzfristig angekündigt. Und das waren die Oberland-Nachrichten. 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
4: Das Wetter wird immer besser, die Sonne gibt mehr und mehr Gas. Heute bis zu 24 Grad in der Spitze, was die Höchstwerte angeht. Niederschlagswahrscheinlichkeit 40%, heißt es könnte trocken bleiben. Aber immer wieder viele Wolken unterwegs. So auch morgen kompakte Wolkenfelder und Sonnenschein und Mittwoch. Das ist dann wieder traumhaft schön. Da gibt's wenig Wolken und viel Sonnenschein.
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4: Um kurz nach 9:30 ist es größtenteils super gut auf unseren Straßen. Es geht gut voran. Nach wie vor A96 Lindau Richtung München zwischen Buchloe Ost und Landsberg am Lech West. Ein Unfall. Hier laufen die Bergungsarbeiten. Hier bitte besonders vorsichtig unterwegs sein. Kommt gut ans Ziel. Es blitzt in unserer Heimat. Der aktuellste Blitzer steht auf der B472 ortsauswärts nach Hugelfing Richtung B2, ansonsten B2 Kaltenbrunn. Wenn ihr da Richtung Schlattern, Richtung Mittenwald fahrt, nicht Richtung Garmisch, sondern Richtung Mittenwald, möglicherweise blitzt er aber auch beidseitig. Einfach auf Nummer sicher gehen. Dann Steingaden Richtung Wildsteig oder auch in Grün beim Edeka, wie auch in Ascholding in der Ortsdurchfahrt wird geblitzt. Viele Blitzer, alle findet ihr ganz entspannt zum Nachlesen auf radiooberland.de und in der Bayerischen Oberland unserer Bohr-App.
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4: Servus zusammen, freue mich, dass ihr dabei seid. Und wenn ihr jetzt ein Fragezeichen im Kopf habt, Mensch, was machen wir denn diese Woche so? Die kommenden Tage, kommenden Wochen, dann dranbleiben. Weil gleich habe ich so ein paar kleine Tipps für euch. Wirklich alles dabei.

0: Das ist der Montag, das ist Radio Oberland und jetzt checken wir mal, was so los ist in diesen Tagen in unserer Heimat.
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0: In 5 Tagen ist es soweit. Der 34. Kunsthandwerkermarkt Seeshaupt eröffnet seine Toren. Viele Aussteller sind da jedes Jahr am letzten Juliwochenende zu Gast beim beliebten Kunsthandwerkermarkt in Seeshaupt. Ausgewählte Künstler, wirklich alles mit dabei. Eintritt ist frei, das alles kommendes Wochenende in Seeshaupt. Eintritt ist frei, einfach hingucken. Und sich das anschauen, sehr inspirierend, was es da alles gibt. Der Hospizverein Werdenfels, er veranstaltet ein Sommerkonzert. Das musizieren für sie die Landstreicher. Das sind 7 Musikerinnen und Musiker, Mitglieder der Familienmusik um Margot und Hermann Böhmer aus Altenau. Bayerische Volksmusik, Walzerlandler, Bordische. Das alles am 24. Juli, das ist der Donnerstag ab 18 Uhr. Und ansonsten hätten wir noch am 25. Juli das Museumsfest in der Tiefstollenhalle vorbeikommen. Es ist ein abwechslungsreiches Programm da für die ganze Familie. Stolleneinfahrt mit der Bockalbahn, Bergbau, große Tradition im Oberland, vor allem auch eben in Peißenberg. Mehr Infos zu allen Veranstaltungen, die wir sonst so haben, bei uns im Internet auf radiooberland.de. Gerne mal reinklicken.
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0: Radio Oberland hier an diesem Montag. 10 vor 10 haben wir's. Und wir schauen kurz auf die Straßen. Autobahn NR95, die Auffahrt, wenn ihr da von Garmisch-Partenkirchen auskommt, Richtung Eschenlohe bzw. Richtung Murnau. Die Autobahnauffahrt ist gesperrt, ist komplett dicht. Wir sagen Bescheid, sobald es da wieder weitergeht. Kommt gut ans Ziel.
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3: Ich bin Moritz Einzel. Die Zahl der Kriegsdienstverweigerer nimmt zu. Es gibt aber auch immer mehr Menschen in Deutschland, die sagen, sie wären jetzt doch bereit für die Bundeswehr und die ihre Kriegsdienstverweigerung widerrufen. Laut Bundesamt für Familie und zivilgesellschaftliche Aufgaben gab es im ersten Halbjahr gut 400 Widerrufe. Hochgerechnet auf das Gesamtjahr ist mit einem Rekord zu rechnen. Kinder und Jugendliche, deren Familien wenig Geld haben, haben Anspruch auf Zuschüsse vom Staat, zum Beispiel für Vereinssport oder Musikunterricht. Doch viele dieser Teilhabeleistungen bleiben ungenutzt, etwa wegen komplizierter Antragsformulare. Besonders wenig von der Förderung kommt bei Kindern in Bayern an, zeigt eine Studie der Bertelsmann Stiftung. Unter den Kindern zwischen 6 und 14 Jahren profitieren im Freistaat nur gut 16%, bundesweit sind es etwas mehr als 18%. Grünen-Fraktionschefin Hasselmann findet den Rücktritt des CDU-Politikers Spahn vom Amt des Unionsfraktionschefs richtig. Im ZDF sagte sie:
4: Denn wenn persönliches Verhalten und Entscheidungen so weit auseinandergehen zu politischem Handeln, dann erschüttert das Glaubwürdigkeit und kostet Vertrauen. Und deshalb war dieser Schritt wirklich folgerichtig.
3: Spahn war mit Hilfe einer Leihmutter in den USA Vater geworden. Nach Spahns Rücktritt will die Union jetzt zügig seine Nachfolge regeln. Heute beraten das CDU-Präsidium und der geschäftsführende Vorstand der Unionsfraktion über das weitere Vorgehen. Nach dem zweiten Weltmeistertitel für Spaniens Fußballnationalmannschaft ist in der Heimat Party ohne Ende angesagt. Heute Mittag soll das Team am Flughafen von Madrid landen. Es folgen Empfänge beim spanischen König und beim Ministerpräsidenten. Am Abend dann die große Feier mit den Fans im Zentrum der Hauptstadt. Spanien hatte gestern das WM-Finale gegen Titelverteidiger Argentinien in New Jersey mit 1:0 nach Verlängerung gewonnen.
5: Dem Wetter auf Radio Oberland in Böbing an der Kirche 17 Grad, 18 sind es in Iffeldorf. Mit Sonne und Wolken geht's rein in die neue Woche bei 19 bis 24 Grad maximal. Der 3-Tage-Trend, morgen geht's dann genauso weiter. Mittwoch wird sonniger und wärmer, am Donnerstag wieder mehr Wolken mit dabei.
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5: Die A95 Richtung München, die Autobahnauffahrt bei Eschenlohe ist gesperrt. Und dann haben wir noch die B472 und die A95, die Anschlussstelle Sindelsdorf östlich der Autobahn ist voll gesperrt. Ihr werdet da großräumig über Großwall bzw. Penzberg-Iffeldorf umgeleitet. Die aktuellsten Blitzer habt ihr uns gemeldet. Auf der B2 in Kaltenbrunn Richtung Mittenwald, Steingarten Richtung Wildsteig, B23 unter Ammergau an der Brücke, Weilheim am Narbonner Ring und in Fischen am Supermarkt. Außerdem noch Schongau, Markt Oberdorfer Straße hier beidseitig. Gerne WhatsAppen oder anrufen, wenn ihr was habt. Die Nummer gibt's auf der Radio Oberland Homepage.
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5: Servus zusammen und einen wunderschönen Montag mit uns von Radio Oberland. Wir schauen gleich gemeinsam nochmal aufs Fußball-WM-Finale zurück. Erst gibt's aber mal Musik auf die Ohren von den Dire Straits. Das ist der Walk of Life.

0: 10 nach 10 haben wir es. Schönen Vormittag in der Arbeit mit uns von Radio Oberland. 104 Spiele insgesamt, 48 Nationen waren mit dabei und Spanien ist Weltmeister. Die Fußball-WM ist rum. Im Finale haben die Spanier ja 1-0 gegen Titelverteidiger Argentinien gewonnen. Kollegin Pia Wagner, haben sich die Spanier denn den Weltmeistertitel auch wirklich verdient?
1: Also wer von den maximal 8 Spielen, die in diesem Turnier möglich waren, kein einziges verliert und dabei nur einen einzigen Gegentreffer kassiert, der ist verdient Weltmeister. Die Spanier hatten auch im Finale gegen Argentinien mehr von der Partie, auch wenn sie ihre wenigen Chancen, die sie hatten, bis zur 106. Minute nicht genutzt haben. Erst da erlöste Ferran Torres die Iberer mit seinem Siegtreffer zum 1-0 nach Verlängerung. Europameister Spanien krönte sich damit auch zum amtierenden Weltmeister, etwas, das La Furia Roja schon mit dem ersten WM-Titel 2010 geschafft hatte.
0: Spielerisch war das Finale doch recht zart. 0-0 nach regulärer Spielzeit. Da war das außenrum ja fast unterhaltsamer, oder?
1: Gut zusammengefasst. Die USA haben sich für das Endspiel einiges vom Super Bowl-Finale aus dem Football abgeschaut. In der Halbzeit traten Weltstars wie beispielsweise Shakira, Justin Bieber und Madonna auf. Bereits vor Anpfiff sang unter anderem Robbie Williams. Weltmeister Spanien bekommt neben Pokal und Medaillen außerdem auch erstmals Championship-Ringe, also solche, wie sie sonst die Sieger des NFL-Finals erhalten. Das Turnier endete also genauso groß und amerikanisch, wie es begonnen hatte.
0: Die Spanier, die feiern und genießen nach der Fußball-WM heute in Madrid so richtig. Und in 5 Wochen geht's mit Fußball weiter. Dann steigt der Supercup zwischen Borussia Dortmund und Bayern München. Und eine Woche später startet dann auch schon die neue Bundesliga-Saison.
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0: 20 nach 10 haben es. Bis die Sommerferien bei uns im Oberland losgehen, da brauchen Pendler auf der B2 mehr Zeit. Ab heute wird nämlich der Tunnel Oberau gewartet. Alle Infos gleich um 10:30 in unseren Oberland-Nachrichten und immer online auf der Radio Oberland Homepage und in unserer bayerischen Oberland-App.
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2: Um 10.30 Uhr mit Florian Buchloh. Grüß Gott. Gute Nachrichten für alle, die nach den Sommerferien im Oberland eine Ausbildung starten wollen. Wer noch keinen Vertrag in der Tasche hat, der hat laut IHK weiter gute Chancen. Vor allem in der Gastronomie und im Einzelhandel gibt's noch viele freie Plätze. Welche Ausbildungsberufe bei Jugendlichen besonders beliebt sind, das erklärt Andreas Korn von der IHK-Geschäftsstelle Weilheim.
3: Fragt man die Jugendlichen selbst, so suchen sie vor allem einen Ausbildungsplatz als Kfz-Mechatroniker, als Verkäufer oder als medizinische Fachangestellte. Die beliebtesten IHK-Ausbildungsberufe sind regelmäßig die Hotelfachleute, die Köche und die Verkäufer.
2: Warum sich viele Betriebe bei der Suche schwer tun und welche neuen Wege sie bei der Nachwuchssuche gehen, findet ihr bei uns im Netz. In Ekling im Landkreis Bad Tölz-Wolfratshausen haben am Wochenende rund 700 Personen bei der Blaulicht-Party gefeiert, bis mehrere Zwischenfälle für ein tragisches Ende gesorgt haben. Bei dem Fest wurde ein 16-Jähriger durch einen Messerstich verletzt. Der Täter ist noch immer flüchtig. Bei der Kriminalpolizei laufen die Ermittlungen auf Hochtouren. Demnach fahnden die Beamten jetzt nach einem etwa 1,80 Meter bis 1,90 Meter großen, schlanken Mann und bitten Zeugen um Hinweise. Die komplette Täterbeschreibung findet ihr bei uns im Netz. Anwohner in Oberau müssen sich wieder auf mehr Verkehr im Ort einstellen. Wegen Wartungsarbeiten wird der Tunnel ab heute 2 Wochen lang werktags zwischen 8.30 Uhr und 16 Uhr teilweise gesperrt. Zunächst ist die Röhre Richtung Garmisch-Partenkirchen dicht, ab kommender Woche die Röhre Richtung München. Weil der Gegenverkehr im Tunnel noch nicht endgültig freigegeben ist, wird der Verkehr durch Oberau umgeleitet. Trainieren und logieren vor traumhafter Bergkulisse. Die Fußballfrauen des VfB Stuttgart schlagen ab heute für eine Woche ihr Trainingslager in den Ammergauer Alpen auf. Das Team ist gerade in die Frauenbundesliga aufgestiegen und bereitet sich in Bad Kohlgrub auf seine erste Saison im Oberhaus vor. Zum Abschluss ist am Samstag ein öffentliches Testspiel gegen den FC St. Gallen geplant. Und das waren die Oberland-Nachrichten. 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
4: Wir schauen auf die aktuellen Temperaturen beim Radio Oberland. Wetter 18 Grad in Reichlingen, Kochel 17 Grad. Ein Sonne-Wolken-Mix begleitet uns heute bei 24 Grad in der Spitze. Der 3-Tage-Trend. Gemischt geht's weiter bei 22 bis 26 Grad. Mittwoch wird dann recht sonnig.
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4: A95 Richtung München, da ist die Autobahnauffahrt bei Eschenlohe gesperrt. Die B472 und die A95 Anschlussstelle Sindelsdorf östlich der Autobahn ist voll gesperrt. Ihr werdet großräumig über Großweil und Penzberg-Iffeldorf geleitet. Und die B2 der Tunnel Oberau Richtung Garmisch-Partenkirchen wegen Wartungsarbeiten gesperrt. Umleitung über Oberau. Da staut es sich aktuell rund 20 Minuten plus. Dankeschön an den Louis. Die aktuellsten Blitzer, Garmisch-Partenkirchen, Bahnhofstraße, Weilheim, Schießstadtweg, Dreiskerzone mit Laser und Sofortkasse. B2 Höhe Schlattern Richtung Kaltenbrunn steht einer, Steingarten Richtung Wildsteig, B23 Unterammergau an der Brücke und Weilheim nach Bonner Ring. Schickt gerne WhatsApp rein oder klingelt durch, wenn ihr auch was habt, die Nummer auf radiooberland.de. Gute und sichere Fahrt.
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4: Servus und schön, dass ihr mit dabei seid. Nach der Radio Oberland Eispause ist vor der Radio Oberland Eispause. Auch am kommenden Freitag, da sorgen wir wieder für Abkühlung an einer Schule bei uns im Oberland. Sprechen wir gleich drüber. Nach den größten Songs aller Zeiten jetzt von Paul Young und Phil Collins.

0: 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Juli.
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0: Wir von Radio Oberland sind für euch da, unterwegs im Auto oder in der Arbeit. Mit Joghurt, Eis als Kuchen oder gern auch einfach so. Erdbeeren, die gehen einfach immer. Mit der Ernte schaut es heuer bei uns in Deutschland leider nicht so gut aus. Die Einzelheiten dazu um 11 Uhr auf Radio Oberland in den Nachrichten aus Bayern, Deutschland und der Welt.
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3: Ich bin Joshua Heise. Die Generalstaatsanwaltschaft München hat einen 15-Jährigen aus dem Landkreis Augsburg wegen Terrorverdachts angeklagt. Sie wirft dem Teenager vor, IS-Sympathisant zu sein und einen Anschlag auf eine Synagoge geplant zu haben. Zudem soll er Sprengstoff gehortet und Ende Oktober eine selbstgebaute Kugelbombe gezündet haben. Er sitzt in Untersuchungshaft. Sein Verteidiger weist die Anschlagspläne zurück. Die Zahl der Kriegsdienstverweigerer nimmt zu. Es gibt aber auch immer mehr Menschen in Deutschland, die ihre Kriegsdienstverweigerung widerrufen und sagen, sie wären jetzt doch bereit für die Bundeswehr. Laut Bundesamt für Familie und zivilgesellschaftliche Aufgaben gab es im ersten Halbjahr gut 400 Widerrufe. Hochgerechnet auf das Gesamtjahr ist mit einem Rekord zu rechnen. Mecklenburg-Vorpommerns CDU-Chef Peters hat Jens Spahns Rücktritt als Unionsfraktionschef begrüßt. Peters war der erste in der CDU, der diesen Schritt gefordert hatte, nachdem bekannt geworden war, dass Spahn mit Hilfe einer Leihmutter in den USA Vater geworden ist. Dem ZDF sagte Peters:
4: An dieser Frage ging es eben letztlich um die Frage der Glaubwürdigkeit. Die Glaubwürdigkeit nicht nur der Person Jens Spahn, sondern der gesamten Union und letztlich auch der Bundesregierung.
3: Heute beraten das CDU-Präsidium und der Unionsfraktionsvorstand darüber, wie es weitergeht. Kanzler Merz deutete an, dass es eine Kabinettsumbildung geben könnte. Elektroautos sind in den vergangenen 5 Jahren deutlich billiger geworden. Inflationsbereinigt sanken die Listenpreise von 2020 bis 2025 um 18%, zeigt eine Studie. Im gleichen Zeitraum legten die Preise für Verbrenner um 2% zu. Nach dem zweiten Weltmeistertitel landet Spaniens Fußballnationalmannschaft heute Mittag am Flughafen von Madrid. Es folgen Empfänge beim spanischen König und beim Ministerpräsidenten, am Abend dann die große Feier mit den Fans im Zentrum der Hauptstadt. Spanien hatte gestern das WM-Finale gegen Titelverteidiger Argentinien in New Jersey mit 1:0 nach Verlängerung gewonnen.
5: Wir machen auf Radio Oberland mit dem Wetter weiter. 19 Grad in Weilheim in Uffing, 18 Grad, 19 bis 24 Grad heute die Topwerte. Sonne und Wolken wechseln sich dazu ab, es ist meistens trocken. Der 3-Tage-Trend, auch die nächsten Tage geht so weiter. Am Mittwoch können wir dann viel Sonne tanken bei 26 Grad in der Spitze.
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5: Die A95 Richtung München, die Autobahnauffahrt bei Eschenlohe ist gesperrt. B472 und A95 Anschlussstelle Sindelsdorf östlich der Autobahn ist voll gesperrt. Ihr werdet großräumig über Großwall bzw. Penzberg-Iffeldorf geleitet. B2 Tunnel Oberau Richtung Garmisch-Partenkirchen wegen Wartungsarbeiten gesperrt. Umleitung über Oberau, es staut sich hier. Und B23 vom Peiting Süd bis zum Kreisverkehr Echelsbacher Brücke wegen Bauarbeiten komplett gesperrt, dauert bis Mitte September. Ihr werdet über die B17 Steingarten-Wildsteig hier umgeleitet. Die aktuellsten Blitzer Garmisch-Partenkirchen Bahnhofstraße, Weilheim Schießstadtweg in der 30er-Zone mit Laser- und Sofortkasse. B2 Höhe Schlatan Richtung Kaltenbrunn steht ein Blitzer, Steingarten Richtung Wildsteig, Weilheim an der Bonner Ring und B23 Unterammergau an der Brücke. Schickt doch gerne WhatsApp oder klingelt durch, wenn ihr was habt. Die Nummer gibt's auf radiooberland.de. Gute und sichere Fahrt euch.
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5: Servus und schön, dass wir den Vormittag gemeinsam verbringen hier auf Radio Oberland. Ein Jahr lang im selbstgebauten LKW um die Welt reisen, das machen bald die Steffi und der Leo aus Murnau. Und gleich erzählen uns die beiden von ihrer großen Abenteuerreise. 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

0: Ganz gemütlich geht's durch den Montagvormittag hier auf Radio Oberland. 11:11 haben wir's. Ein Jahr lang mit dem selbstgebauten Expeditionsmobil von Murnau in die Mongolei. Das ist der große Traum von Steffi und Leo Schrank. Und schon bald geht's los. Ab 18. August leben sie gemeinsam mit den 4 und 6 Jahre alten Kindern ihren großen Traum.
1: Wir haben den Plan schon vor 5 Jahren gefasst. Da waren eigentlich noch nicht mal beide Kinder auf der Welt. Bin eh schon immer viel gereist und das gibt einem immer oder gibt mir und uns immer so viel. Und deswegen haben wir gedacht, das wäre so schön, wenn wir das möglich machen können, dass wir das zusammen machen.
2: Genau, und eigentlich auf den Trichter gebracht hat uns tatsächlich eine Fernsehsendung. Dann haben wir uns dann nur noch angeschaut und haben gesagt, so eigentlich müssen wir jetzt nicht mehr diskutieren, ob, sondern eigentlich nur noch wann. Genau, und dann ging es auch schon los.
0: Und seitdem wird geplant und am LKW gebaut und geschraubt. An Ostern gab es eine Probereise rund um den Bodensee und jetzt geht's ans Eingemachte. Bevor es losgeht, gibt's noch den letzten Schliff an ihrem neuen Zuhause.
2: Ja, hauptsächlich noch so, ich sage jetzt mal, Verschönerungsarbeiten. Also vorne, die Fahrerkabine ist halt jetzt ja noch so ein bisschen Baustelle. Die wird noch schön gefilzt, damit die auch schön ausschaut. Und dann noch so ein paar Techniksachen, sage ich jetzt mal, Heizungen. Testläufe. Ich würde sagen, wir sind bei 95% und jetzt wird es dann doch noch ein bisschen stressig zum Ende hin.
0: Für die Schranks aus Murnau geht's bald nach Albanien, Montenegro, Griechenland, in die Türkei, nach Marokko, Georgien, Kasachstan, Usbekistan, Kirgisistan, China und schließlich dann eben in die Mongolei. Ein Jahr lang leben sie ihren großen Traum, bevor die Kinder dann in die Schule kommen.
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0: Rock 80er hier auf Radio Oberland um 20 nach 11 von Journey, das ist Don't Stop Believin'. Die Schüler bei uns im Oberland, die freuen sich schon sehr auf die Sommerferien und für viele geht's dann bald ab ins Berufsleben. Da gibt's bei uns im Oberland noch jede Menge Ausbildungsplätze. Wie Betriebe neue Azubis finden, das hört ihr um 11:30 im Oberland Nachrichtenupdate.
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2: Um 11.30 Uhr mit Florian Buchloh. Grüß Gott. Wenige Wochen vor dem Start des neuen Ausbildungsjahres am 1. September sind im Oberland noch viele Lehrstellen unbesetzt. Für viele Betriebe wird der Wettbewerb um junge Leute schwieriger. Eine Anzeige am schwarzen Brett reicht oft nicht mehr aus. Wer Jugendliche erreichen will, der muss neue Wege gehen, sagt Andreas Korn von der IHK-Geschäftsstelle Weilheim.
3: Die Betriebe müssen einfach zu kontaktieren sein, zum Beispiel über WhatsApp oder Instagram. Und der Bewerbungsprozess muss digital sein und leicht zugänglich und natürlich smartphone-tauglich. Und die Betriebe müssen versuchen, die Jugendlichen dort anzusprechen, auf den Social-Media-Kanälen, auf denen die Jugendlichen unterwegs sind.
2: Wie gut die Chancen für Jugendliche auf dem Ausbildungsmarkt stehen und welche Berufe besonders beliebt sind, das erfahrt ihr bei uns im Netz. Ein schwerer Badeunfall am Wörthsee hat dank des schnellen Eingreifens eines Ersthelfers ein gutes Ende genommen. Ein 12-jähriger Junge war am Samstag am Oberndorfer Badegelände in Inning plötzlich verschwunden, nachdem seine Mutter ihn kurz aus den Augen verloren hatte. Ein Badegast fand den Jungen bewusstlos unter Wasser und begann gemeinsam mit weiteren Helfern sofort mit der Wiederbelebung. Mit Erfolg. Im Anschluss wurde der 12-jährige per Rettungshubschrauber zur weiteren Behandlung in eine Klinik geflogen. Neue Staufalle für Autofahrer in Garmisch-Partenkirchen. Von heute bis Mitte August wird die Bahnhofsunterführung an der St. Martinstraße saniert. Deshalb ist jeweils eine Fahrspur gesperrt. Komplett geschlossen wird die Unterführung aber nicht. Auch Fußgänger können sie weiterhin nutzen, müssen stellenweise jedoch mit Einschränkungen rechnen. Grund sind Sanierungsarbeiten an der Bahnbrücke. Nach Angaben des Marktes hat die Deutsche Bahn die Maßnahme erst kurzfristig angekündigt. In Landsberg sind ab heute an mehreren Stellen Bohrgeräusche zu hören. Die Stadt untersucht den Untergrund in der nördlichen Altstadt und an der neuen Bergstraße. Die Arbeiten stehen im Zusammenhang mit der geplanten Aufwertung der Altstadt und der neuen Radwege. Für Anwohner und Verkehr kann es kurzzeitig zu Einschränkungen kommen. Die neue Bergstraße ist bis Freitag für Fußgänger gesperrt. Autofahrer kommen weiterhin durch. Die Bohrungen sind bis Mitte nächster Woche geplant. Und das waren die Oberland-Nachrichten. 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
4: Damit geht's zum Wetter. In Benedikt Beuer 19 Grad, momentan in Oberammergau 17. Sonne und Wolken haben wir dabei bei bis zu 24 Grad maximal. Der 3-Tage-Trend. Bis Donnerstag machen wir so weiter bei warmen 22 bis 26 Grad. Am Mittwoch bekommen wir die meiste Sonne ab.
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4: Die A95 Richtung München, Autobahnauffahrt bei Eschenlohe ist aktuell gesperrt. A95 und B472, Anschlussstelle Sindelsdorf ist gesperrt. Der Verkehr wird über Großweil bzw. Penzberg-Iffeldorf umgeleitet. Und B2-Tunnel Oberau Richtung Garmisch-Partenkirchen wegen Wartungsarbeiten gesperrt. Umleitung über Oberau, hier staut sich, dauert rund 10 Minuten länger aktuell. Die aktuellsten Blitzer in Garmisch-Partenkirchen, Bahnhofstraße, Weilheim, Schießstadtweg in der 30er-Zone mit Laser- und Sofortkasse. B2 Höhe Schlatan Richtung Kaltenbrunn, Steingarten Richtung Wildsteig, B23 unter Ammergau steht einer und Weilheim am Narbonner Ring. Gerne WhatsAppen oder durchrufen, wenn ihr was habt für uns. Blitzer, Staus, andere Verkehrsbehinderungen. Die Nummer auf der Radio Oberland Homepage. Schickt auch immer gern eine Nachricht in der Bayerischen Oberland-App.
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4: Servus und schönen Montag mit uns von Radio Oberland. Früher haben wir im Pausenhof Diddl-Blockblätter getauscht wie die Wahnsinnigen. Ab heute gibt's das große Diddl-Comeback und das ist gleich unser Thema hier auf Radio Oberland. Schönen Vormittag.

0: 20 vor 12, hier ist Radio Oberland für euren Vormittag. Als Kind wart ihr vielleicht, wie ich auch, absolut verrückt nach Diddl. Ich hatte früher gefühlt alles, vom Füller über Bettwäsche bis zu den Blöcken und hin zum Poster. Und die Diddl-Maus hat heute einen ganz, ganz wichtigen Tag vor sich, Kollege Flugherrn.
1: So schaut's aus. Die Diddl-Maus feiert tatsächlich ihr großes Comeback. Heute ist es soweit. Ab heute gibt's im Handel wieder ganz viele Produkte mit der süßen 90er-Jahre-Maus. Ich habe da sogar schon einen Aufsteller gesehen. Da waren unter anderem Blöcke mit dabei, Notizhefte, da waren Trinkflaschen, Tassen.

0: Dedelordner ja noch. Ich weiß, bei mir ist er irgendwann mal in einer Klarsichtfolie gelandet. Sehr traurig, aber vielleicht ist er ja bei euch irgendwo oben im Speicher und ihr könnt ihn heute einfach mal ganz in Ruhe durchblättern. Und vielleicht habt ihr heutzutage selbst Kinder und könnt dann eure nächste Generation sozusagen in die Welt der Diddlemaus einführen. Heute wäre auf jeden Fall der richtige Tag dafür.
1: Ab heute also großes Diddle-Comeback im Schreibwarenladen eures Vertrauens.
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0: mit uns von Radio Oberland geht es in ganz großen Schritten in Richtung Mittagspause. Schön, dass ihr mit dabei seid am Montagvormittag. Nächste Woche am Freitag ist ja Zeugnistag bei uns im Oberland. Wer eine 1 hat, der kann wieder zum Beispiel kostenlos mit den Regiozügen der Bahn fahren. Alle Infos dazu in den Nachrichten um 12 hier auf Radio Oberland.
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3: Ich bin Joshua Heise. Die Unionsfraktion im Bundestag entscheidet nächste Woche über die Nachfolge von Jens Spahn an der Fraktionsspitze. Wie die Deutsche Presseagentur aus Präsidiumskreisen erfuhr, hat Bundeskanzler Merz eine Sondersitzung für den 29. Juli angekündigt. Spahn hatte den Fraktionsvorsitz wegen der Debatte um seine Leihmutterschaft in den USA niedergelegt. Ein 15-Jähriger aus dem Landkreis Augsburg soll einen Terroranschlag auf eine Synagoge geplant haben. Die Generalstaatsanwaltschaft München hat ihn jetzt angeklagt, unter anderem wegen Vorbereitung einer schweren staatsgefährdenden Gewalttat. Ende Oktober soll der Jugendliche eine Kugelbombe gezündet haben, wobei er selbst schwer verletzt wurde. Der 15-Jährige soll mit der Terrormiliz Islamischer Staat sympathisieren. In Deutschland zur Miete wohnen ist laut dem Kölner Institut der deutschen Wirtschaft zuletzt deutlich teurer geworden. Demnach lagen die Angebotsmieten im zweiten Quartal bundesweit 4% höher als im Vorjahreszeitraum. Besonders in Köln und Hamburg gingen die Preise nach oben. Gleichzeitig hat es vielerorts deutlich weniger Inserate gegeben. Mit der Arbeitsunfähigkeitsbescheinigung ab Tag 1 will die Bundesregierung den Krankenstand in Deutschland verringern. Eine neue DAK-Auswertung zeigt jetzt, die Krankheitsausfälle gehen eh schon zurück. Demnach waren Erwerbstätige im ersten Halbjahr im Schnitt 9,6 Tage krankgeschrieben, ein Minus von 0,3 Tagen. Häufigster Grund waren psychische Erkrankungen. Beim Finale der Fußball-WM hat das ZDF einen Quotenbestwert erreicht. Das Spiel Spanien-Argentinien sahen im Schnitt rund 17,4 Millionen Menschen und war die mit Abstand meistgesehene Übertragung ohne deutsche Beteiligung. Nicht eingerechnet sind die Zuschauer in der ZDF-Mediathek und bei Magenta TV. Spanien wurde durch einen 1:0-Erfolg nach Verlängerung zum zweiten Mal Weltmeister.
4: Weiter geht's auf Radio Oberland mit dem Wetter. 20 Grad im Pell, in Rieksee 19 Grad momentan. Mit Sonne und Wolken geht's bei uns in die neue Woche. 19 bis 24 Grad heute die Topwerte. Der 3-Tage-Trend. Morgen geht's genauso weiter. Mittwoch wird sonniger und wärmer. Am Donnerstag dann wieder mehr Wolken dabei.
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4: Die A95 und B472 Anschlussstelle Sindelsdorf ist voll gesperrt. Ihr werdet großräumig über Großwall und Penzberg-Iffeldorf umgeleitet. B2, der Tunnel Oberau Richtung Garmisch-Partenkirchen wegen Wartungsarbeiten ist der gesperrt. Umleitung über Oberau staut sich, dauert ungefähr eine Viertelstunde länger momentan. Und die B11 zwischen Urfeld und Kirchelwandtunnel, da staut sich's auch, dauert gute 10 Minuten länger. Hier. Die aktuellsten Blitzer in Garmisch-Partenkirchen, Bahnhofstraße, Weilheim auf dem Schießstadtweg, 30er-Zone mit Laser- und Sofortkasse, B2-Höhe Schlattan Richtung Kaltenbrunn, in Steingarten steht einer Richtung Wildsteig, Weilheimer Bonner Ring und B23 in Unterammergau bei der Brücke. Schickt gerne WhatsApp oder klingelt durch, wenn auch ihr was für uns habt. Die Nummer gibt's auf radiooberland.de. Kommt gut an!
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4: Mit uns von Radio Oberland geht's jetzt ab in die wohlverdiente Mittagspause. Und nach Feierabend oder nach Radeltour, da geht's dann mal ab in den Biergarten. Und da lassen wir es uns so richtig gut gehen. Wir stellen euch gleich hier auf Radio Oberland wieder den Biergarten der Woche vor.

0: schöne Mittagspause mit uns von Radio Oberland und Faith No More.
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0: Neue Woche, neuer Biergarten. Wir waren schon in Wallgau, in Mittenwald, in Polling oder auch in Hohenpeißenberg. Und heute machen wir in der Brombergalm bei Böbing Halt. Super schön gelegen an der Anhöhe und von der Terrasse und vom Biergarten aus gibt es einen mega Blick bis hin zur Benediktenwand. Familien fühlen sich da besonders wohl mit einem großen Spielplatz, Kinderkarte und es gibt jede Menge Tiere zum Beobachten. Gersland, Schafe, Alpakas oder auch Hühner. Und auf der Brombergalm warten natürlich bayerische Spezialitäten mit regionalen Zutaten auf euch. Besonders beliebt sind da die Wildgerichte aus den heimischen Jagdrevieren. Und auch hier haben wir ein Radio-Oberland-Gericht für euch rausgehandelt. 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

0: schönen Montagmittag mit uns von Radio Oberland. Und da gibt's gute Nachrichten in Garmisch-Partenkirchen. Abkühlen geht jetzt wieder im Kainzenbad. Das war letzte Woche ja wegen Bakterien im Wasser zu. Was heute sonst noch wichtig ist in der Heimat, gleich um 9:30 in den Oberland-Nachrichten.
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2: Um 12.30 Uhr mit Florian Buchlo. Grüß Gott. Bald starten die Sommerferien im Oberland. Für viele Schülerinnen und Schüler endet damit auch die Schulzeit. Danach rückt das neue Ausbildungsjahr näher. Wer noch keinen Ausbildungsvertrag hat, der muss aber nicht in Panik geraten. Es gibt weiterhin genügend freie Ausbildungsplätze, sagt Andreas Korn, Leiter der IHK-Geschäftsstelle Weilheim. Und er hat auch einen Tipp.
3: Man könnte beispielsweise bei der Agentur für Arbeit anfragen. Die haben einen recht guten Überblick über die freien Plätze. Was man noch tun kann, man schaut in den Ausbildungskompass. Wenn man dann einen Betrieb gefunden hat, dann greift man am besten zum Telefon, ruft dort an und fragt nach, ob man sich noch bewerben kann.
2: Besonders händeringend werden derzeit Azubis in der Gastronomie, der Hotellerie und im Einzelhandel gesucht. Nach der Messerattacke auf einem Dorffest in Egling im Landkreis Bad Tölz-Wolfratshausen fahndet die Kriminalpolizei weiter nach dem Täter. Bei der Blaulichtparty mit rund 700 Gästen wurde am Wochenende ein 16-Jähriger am Ausgang des Festgeländes mit einem Messer verletzt. Der Angreifer flüchtete. Unabhängig davon kam es auf dem Fest zu mehreren Schlägereien. Insgesamt wurden 8 Menschen verletzt. Zeugen sowie mögliche Foto- oder Videoaufnahmen werden dringend gesucht. Hinweise nimmt die Polizei entgegen. Gute Nachrichten aus dem Kainzenbad in Garmisch-Partenkirchen. Weil das Gesundheitsamt bei einer routinemäßigen Wasserprobe Bakterien im Wasser entdeckt hatte, war das Bad Mitte letzter Woche vorübergehend geschlossen worden. Jetzt hat das Rathaus mitgeteilt, dass die Ursache für die Schließung nach Einschätzung der Experten behoben werden konnte. Das Gesundheitsamt gibt demnach wieder grünes Licht für den Badebetrieb im Kainzenbad. Die Wasserqualität werde trotz der Freigabe weiterhin streng und engmaschig überwacht, heißt es aus dem Rathaus. Anwohner in Oberau müssen sich wieder auf mehr Verkehr im Ort einstellen. Wegen Wartungsarbeiten wird der Tunnel ab heute 2 Wochen lang werktags zwischen 8.30 Uhr und 16 Uhr teilweise gesperrt. Zunächst ist die Röhre Richtung Garmisch-Partenkirchen dicht, ab kommender Woche die Röhre Richtung München. Weil der Gegenverkehr im Tunnel noch nicht endgültig freigegeben ist, wird der Verkehr durch Oberau umgeleitet. Und das waren die Oberland-Nachrichten. 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
4: Wer ist hier? Flo, es geht zu unserem Wetter. Da schauen wir nach Kinsau. Am Lechufer 20 Grad, 19 Grad in Seehausen. Ein Sonne-Wolken-Mix begleitet uns heute bei 24 Grad in der Spitze. Der 3-Tage-Trend gemischt geht weiter bei 22 bis 26 Grad. Mittwoch wird recht sonnig.
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4: Die A95 und die B472 bei der Anschlussstelle Sindelsdorf ist voll gesperrt. Ihr werdet großräumig über Großweil und Penzberg-Iffeldorf geleitet. B2-Tunnel Oberau Richtung Garmisch-Partenkirchen wegen Wartungsarbeiten ist der gesperrt. Umleitung über Oberau, es staut sich hier, dauert 5 Minuten länger circa. Die B11 zwischen Urfeld und Walchensee staut sich gute 13 Minuten länger, also knappe Viertelstunde. Und auch auf der anderen Seeseite zwischen Einsiedel und Niedernach stau und stockend. Die B472 zwischen Greiling und der B13 Bad Tölz-Oste staut sich, dauert hier bis zu 10 Minuten länger. Die aktuellsten Blitzer habt ihr uns gemeldet. Garmisch-Partenkirchen, Bahnhofstraße, B2 Höhe Schlattern Richtung Kaltenbrunn, in Steingarten Richtung Wildsteig, B23 in Unterammergau steht eine Ortsdurchfahrt und Weilheim am Nabonner Ring. Schickt gerne eine WhatsApp oder Sprachnachricht oder klingelt durch, wenn auch ihr was habt. Die Nummer auf der Radio Oberland Homepage. Gute Fahrt weiterhin!
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4: Servus zusammen und schön, dass ihr mit dabei seid in eurer Mittagspause heute am Montag. Wegen Hitze heißt es ja auch bei uns im Oberland gerade Wasser sparen. Wie stellen wir das am besten an? Wir haben gleich ein paar Tipps nach Phil Collins und den Eagles.

0: oder einen sparsamen Duschkopf verwenden. Waschmaschine und Geschirrspüler immer voll machen und im Eco-Modus laufen lassen. Wenn ein Wasserhahn tropft, passiert ja mal. Schnell reparieren lassen, da kommt ganz schön was zusammen, wenn es immer tröpfelt. Und im Garten Blumen mit Regen statt Trinkwasser gießen.
1: Und was hat's denn jetzt mit dem virtuellen Wasser auf sich?
0: Da geht es jetzt nicht nur um den direkten Verbrauch zu Hause, sondern auch ums Wasser, das bei der Herstellung von Produkten anfällt. Wer saisonal und regionale Lebensmittel einkauft, wenig Fleisch isst und Klamotten länger trägt, der reduziert seinen Wasserfußabdruck deutlich. Und das macht dann deutlich mehr aus, als wir beim Duschen oder Blumengießen sparen können.
1: Dankeschön, Simon. Also Wasser bewusst nutzen und auch beim Einkaufen dran denken, dann wird's was mit dem Wasser sparen.

0: Macht es euch schön in eurer Mittagspause mit uns von Radio Oberland. Nach der Fußball-WM, da feiert die spanische Nationalmannschaft heute daheim in Madrid ganz weltmeisterlich. Was alles geplant ist, gleich um eins im Nachrichtenupdate auf Radio Oberland.
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3: Ich bin Joshua Heise. Der Rücktritt von Jens Spahn hat die Unionsfraktion ordentlich durcheinander gewirbelt. Deshalb haben die Chefs der Schwesterparteien Merz und Söder die Abgeordneten für den 29. Juli zu einer Sondersitzung nach Berlin beordert. In Präsenz und trotz Sommerpause. Es gilt als wahrscheinlich, dass durch die Neubesetzung des Fraktionsvorsitzes auch das Bundeskabinett neu aufgestellt wird. Im Prozess um einen Axtangriff in einem ICE ist das Urteil gefallen. Das Landgericht Regensburg ordnete an, dass der 21-jährige Täter weiter in einer Psychiatrie bleiben soll. Er gilt wegen einer Schizophrenie als schuldunfähig. Ihm waren unter anderem versuchter Totschlag und gefährliche Körperverletzung zur Last gelegt worden. Bei dem Angriff im Juli 2025 waren zwei Menschen schwer verletzt worden. Ganz schön teuer für einen Billiganbieter. Die EU hat den Online-Händler AliExpress wegen des Verkaufs illegaler Produkte zu einer Strafe von 550 Millionen Euro verdonnert. Der chinesische Konzern habe gefälschte Kleidung, unsicheres Spielzeug und gefährliche Kosmetika wochenlang nicht von der Plattform genommen, hieß es zur Begründung. Der Bahnmitarbeiter, der nach einer eskalierten Ticketkontrolle aus einem fahrenden Regionalzug gefallen ist, schwebt nicht mehr in Lebensgefahr. Die Staatsanwaltschaft Karlsruhe geht davon aus, dass ein Fahrgast den 26-Jährigen getreten und geschlagen hat und die Zugtür während des Gerangels nachließ. Ein Haftbefehl gegen den Tatverdächtigen ist vom Amtsgericht Karlsruhe abgelehnt worden. Im Süden Frankreichs kämpfen hunderte Feuerwehrleute gegen mehrere Waldbrände. Im Departement Var mussten 150 Menschen evakuiert werden, mehrere Häuser wurden zerstört. Auch auf Korsika sind zwei Brände außer Kontrolle. Und in Spanien, nordöstlich von Madrid, sind mittlerweile 13.000 Hektar abgebrannt. Hitze und Trockenheit erschweren die Löscharbeiten.
4: Es geht weiter mit den Wetteraussichten in Rott 20 Grad momentan, genauso wie in Hugelfing 19 bis 24 Grad. Die Topwerte Sonne und Wolken wechseln sich ab und dazu ist es meistens trocken. Der 3-Tage-Trend. Auch die nächsten Tage geht so weiter. Mittwoch können wir dann viel Sonne tanken bei 26 Grad in der Spitze.
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4: Die A95 und B472 Anschlussstelle Sindelsdorf ist voll gesperrt. Ihr werdet über Großweil und Penzberg-Iffeldorf umgeleitet. Pardon, bevor wir zu den Blitzern kommen, habe ich noch zwei Meldungen. Und zwar einmal B2-Tunnel Oberau Richtung Garmisch-Partenkirchen. Wegen Wartungsarbeiten ist der gesperrt. Es gibt eine Umleitung über Oberau. Es staut sich zurück, dauert hier 10 Minuten länger. Und B11 zwischen Urfeld und Walchensee. Auch hier Stauzeitverlust eine Viertelstunde. So, jetzt die aktuellsten Blitzer. Garmisch-Partenkirchen Bahnhofstraße. B2 Höhe Schlattern Richtung Kaltenbrunn. Steingarten Richtung Wildsteig. Weilheim am Narbonner Ring. Und B23 in Unterammergau steht auch ein Blitzer. Habt ihr noch was für uns? Dann immer gerne durchklingeln oder WhatsAppen bzw. gerne eine Sprachnachricht schicken. Die Nummer auf der Radio Oberland Homepage. Kommt gut und vor allem sicher durch.
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4: Servus und schöne Mittagspause heute am Montag, den 20. Juli. Wir haben gleich für euch die besten Veranstaltungstipps aus der Heimat bei Was, Wann, Wo.
6: Eine

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1: Zu seinem 90. Geburtstag widmet das Oberammergau-Museum dem Künstler und Autor Melchior Schädler eine Sonderausstellung. Und dazu gibt es am Dienstagabend eine Lesung aus Die verschlungenen Wege des Glücks. Los geht's um 7 Uhr abends in Oberammergau. Wir freuen uns ab Mittwoch auf die Tutzinger Fischerhochzeit. Bis Sonntag wird ein Stück Geschichte, Musik, Tanz und bayerische Lebensfreude gefeiert mit einem super Programm. Los geht's am Mittwochabend mit Kabarettistin Luise Kienseer. 7:30 geht's los. 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Und am Samstag wird zum 50-jährigen Jubiläum der Ammergauer Flieger Fliegerfest in Oberammergau gefeiert. Ihr könnt mit Drachen und Gleitschirmen von der Laberbergstation mitfliegen. Außerdem gibt's einen Flugsimulator, Kinderprogramm und Live-Musik. 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

0: Wir von Radio Oberland begleiten euch in den Nachmittag am Montag um kurz vor 1:30. Auf den Straßen, da brauchen wir wegen Baustellen mehr Zeit und mehr Geduld. Gebaut wird ab heute auch bei der Pfaffenwinkelbahn. Was da gemacht wird und wie lang die Strecke gesperrt ist, das hört ihr um 1:30. Und zum Nachlesen gibt's unsere Nachrichten auch immer auf radiooberland.de und in der Bayerischen Oberland-App.
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2: Um 13.30 Uhr mit Max Strowitzki. Grüß Gott. Auf der Pfaffenwinkelbahn beginnen heute umfangreiche Bauarbeiten. Zwischen Weilheim und Peißenberg fahren deshalb bis Mitte Dezember keine Züge. Reisende müssen auf Ersatzbusse umsteigen und mehr Zeit einplanen. Die Deutsche Bahn stabilisiert den Bahndamm und erneuert auf rund 2 Kilometern Gleise, Schotter und mehr als 3000 Schwellen. Dadurch sollen mehrere Langsamfahrstellen beseitigt werden. Für viele Schüler am Oberland ist der 31. Juli der nächste wichtige Termin. Dann starten die Sommerferien. Wer danach eine Ausbildung beginnt, blickt auf den 1. September. Dann beginnt in vielen Betrieben das neue Ausbildungsjahr. Und wer noch sucht, Andreas Korn von der IHK-Geschäftsstelle Weilheim erklärt die aktuelle Lage.
3: Momentan sind die Chancen, einen Ausbildungsplatz zu finden, sehr, sehr gut. Rein zahlenmäßig gehen zwar die Angebote der Betriebe leicht zurück, aber auch in diesem Jahr wird es wieder deutlich mehr Ausbildungsplätze geben, als von den Jugendlichen nachgefragt werden. Im Vorjahr beispielsweise waren im ganzen Oberland über 450 Plätze unbesetzt.
2: Welche Ausbildungsberufe besonders beliebt sind und warum Betriebe bei der Azubi-Suche immer öfter auf Social Media setzen, erfahrt ihr bei uns im Netz. Der denkmalgeschützte Bahnhof in Herrsching ist marode. Weil die Gemeinde die Sanierung nicht alleine stemmen kann, soll nun ein Investor gefunden werden. Bürgermeister Christian Schiller will die Immobilie verkaufen oder verpachten. Einen entsprechenden Antrag behandelt der Gemeinderat heute Abend. Ziel ist es, den Bahnhof zu sanieren und das Areal weiterzuentwickeln. Das baufällige Gebäude gilt seit langem als Sorgenkind der Gemeindepolitik. Eine Bürgergruppe will den Bahnhof dagegen in Eigenregie retten. Saisonauftakt für Eishockey-Nationalspielerin Ronja Haag aus Hohenfurch. Sie startet heute mit dem deutschen Team in Füssen in die Vorbereitung. 4 Tage lang stehen Eis-, Kraft- und Athletiktraining auf dem Programm. Insgesamt sind 34 Spielerinnen dabei. Der Lehrgang ist der erste Schritt auf dem Weg zur Weltmeisterschaft im November in Dänemark. Die ersten Länderspiele folgen bereits im August bei einem 4-Nationen-Turnier, ebenfalls in Füssen. Das waren die Oberland-Nachrichten. 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
4: Weiter geht's mit unserem Wetter. 20 Grad in Greinau, in Denklingen sind es 19. Sonne und Wolken haben wir dabei bei bis zu 24 Grad maximal. Der 3-Tage-Trend bis Donnerstag machen wir so weiter bei warmen 22 bis 26 Grad. Am Mittwoch bekommen wir dann die meiste Sonne ab.
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4: Die A95 und die B472 Anschlussstelle Sindelsdorf ist voll gesperrt. Ihr werdet über Großwall bzw. Penzberg-Iffeldorf umgeleitet. B2 Tunnel Oberau Richtung Garmisch-Partenkirchen wegen Wartungsarbeiten gesperrt. Ihr werdet über Oberau umgeleitet. Es staut sich weit zurück bis auf die Autobahn, 20 Minuten plus. B11 zwischen Urfeld und Walchensee, da weniger Stau mittlerweile, dauert hier nur noch in Anführungszeichen 5 Minuten. Die aktuellsten Blitzer Garmisch-Partenkirchen Bahnhofstraße, Schongaumarkt, Oberdorfer Straße beidseitig, Fischen am Supermarkt, Weilheimer Bonner Ring, B23 in Unterammergau steht ein Blitzer und in Steingarten Fahrtrichtung Wildsteig. Habt ihr auch noch was für uns? Immer gerne WhatsAppen oder anrufen. Die Nummer auf radiooberland.de. Gute und sichere Fahrt da, wo es geht.
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4: Servus zusammen und schönen Montagnachmittag mit Theresa Pritschow auf Radio Oberland. Wir sind ja total heiß auf Eis und deswegen machen wir auch kommenden Freitag wieder in der Schule im Oberland mit unserer Radio Oberland Eispause halt. Die ist gleich unser Thema.

0: des Eiskampfes jetzt in Seehausen und Peißenberg, unseren beiden bisherigen Stationen, auch sehr, sehr gut an.
1: Ich hatte heute halt ein Erdbeereis und es war so lecker. Ich fand es echt lecker. 10 von 10.
2: Meine Lieblingseissorte ist Stracciatella und meine Lieblingskombination ist Stracciatella-Mango. Danke, Radio Oberland, für das Eis.
0: Ja, sehr, sehr gerne. 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

0: wunderschönen Nachmittag mit uns von Radio Oberland. Der Alex hat uns gerade eine Sprachnachricht geschickt mit einem wichtigen Hinweis.
1: Ich wollte bloß Bescheid geben, Vorsicht, in Schongau sind gerade alle Ampeln ausgefallen. Da ein bisschen aufpassen, liebe Mitfahrer, wir brauchen wirklich keinen Unfall.
0: Dankeschön, Alex, dir fürs Melden. Das war's für heute von mir, Theresa Pritschow. Wir hören uns morgen wieder. Bis dann, einen schönen Nachmittag.
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3: Ich bin Joshua Heise. Die Unionsfraktion im Bundestag wählt am 29. Juli eine neue Spitze. Dafür haben die Parteichefs Merz und Söder eine Sondersitzung in der Sommerpause einberufen. Heiß im Rennen für den Posten sind Kanzleramtschef Frei und Innenminister Dobrindt. Hintergrund ist der Rücktritt von Jens Spahn nach der Debatte um seine Leihmutterschaft in den USA. Ist er die Lucky Number 7? Andy Burnham ist neuer Premierminister des Vereinigten Königreichs. Wie die britische Nachrichtenagentur PA meldet, beauftragte König Charles den Labour-Chef mit der Regierungsbildung. Burnham ist der 7. Regierungschef in 10 Jahren. Er folgt auf Keir Starmer, der nach mehreren politischen Fehlschlägen im Juni zurückgetreten war. Der sogenannte Gender Pay Gap ist im letzten Jahr kleiner geworden. Laut Bundesarbeitsagentur verdienten Frauen im Schnitt 309 Euro weniger im Monat als Männer. Im Jahr davor waren es noch 346 Euro. Hauptverantwortlich für die Lohnlücke sind demnach unterschiedliche Berufsfelder und familienbedingte Jobauszeiten, die Frauen häufiger nehmen als Männer. Elektroautos sind in den letzten 5 Jahren deutlich billiger geworden. Laut einer Studie sanken die Listenpreise von 2020 bis 2025 inflationsbereinigt um 18%. Tine Klimach berichtet.
4: E-Autos haben heute im Durchschnitt größere Reichweiten und mehr Motorleistung. Die Studienmacher sagen, dass die Preise noch weiter fallen könnten, denn die gesunkenen Batteriepreise seien noch nicht vollständig weitergegeben worden. Außerdem sollten auch steigende Stückzahlen dafür sorgen. Die Preise für Verbrenner haben in den vergangenen Jahren dagegen um 2% zugelegt.
3: In Bayern dürfen Einser-Schüler auch in diesem Jahr wieder am ersten Sommerferientag kostenlos mit Regionalzügen der Bahn fahren. Die freie Fahrt gelte am Montag, den 3. August, den ganzen Tag, teilte das Unternehmen mit. Eine 1 im Zeugnis reicht schon für die Freifahrt. Auch Wortgutachten zählen.
5: Dankeschön, soweit die Nachrichten. Kurz nach 2, wir schauen aufs Wetter. Weiter mit Sonne und Wolken durch diesen Montag, durch die rein in die neue Woche. Wir sind noch ganz frisch dran quasi. Höchstwerte heute bis 24 Grad und der 3-Tage-Trend fürs Oberland. Morgen geht's genauso weiter. Mittwoch generell sonniger und wärmer. Am Donnerstag wieder mehr Wolken mit dabei.
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5: Gleich 3 nach 2, Servus auf die Straßen. Achtung, nicht vergessen, A95 und B472, Anschlussstelle Sindelsdorf, nach wie vor voll gesperrt. Da wird ja gebaut, Verkehr großräumig außenrum über Großweil bzw. Penzberg-Iffeldorf. B2, Tunnel Oberau Richtung Garmisch-Partenkirchen, hier Wartungsarbeiten, Umleitung über Oberau. Da ist viel los, Rückstau bis teilweise auf die A95. Und Achtung in Schongau, alle Ampeln ausgefallen, da stimmt was nicht, bitte vorsichtig fahren. Ansonsten alles okay, der Rest wie immer online, radiooberland.de. Inklusive Blitzern natürlich, Garmisch-Partenkirchen Bahnhofstraße, Steingaden Richtung Wildsteig, B23 unter Ammergau an der Brücke, Weilheimer Bonner Ring, Fischen am Supermarkt und Schongaumarkt Oberdorfer Straße hier beidseitig. Dürfte auch ein Blitzeranhänger sein. Habt ihr mehr? Gerne durchrufen oder WhatsAppen. Dankeschön.
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5: Ich bin Simon Fritzenschaft. Servus, grüße euch. Ich wünsche euch jetzt einen schönen Montagnachmittag mit Climie Fisher. Love changes everything.

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2: Um 14.30 Uhr mit Max Strowitzki. Grüß Gott. Bahnpendler im Oberland müssen sich ab heute auf monatelange Einschränkungen einstellen. Die Deutsche Bahn saniert auf der Pfaffenwinkelbahn Gleise und Bahndamm. Über die Auswirkungen berichtet Oberland-Reporter Florian Künzler.
3: Zwischen Weilheim und Peißenberg fahren bis Mitte Dezember keine Züge. Reisende müssen auf Ersatzbusse umsteigen und mehr Zeit einplanen. Grund für die Arbeiten sind mehrere Langsamfahrstellen, die den Zugverkehr beeinträchtigen. Zunächst werden Bahndamm und Gleisuntergrund mit einem Spezialverfahren stabilisiert, anschließend die Gleise erneuert. Auf rund 2 Kilometern verbaut DB InfraGo etwa 8000 Tonnen Schotter und mehr als 3000 Schwellen.
2: Ein schwerer Badeunfall am Wörthsee hat dank des schnellen Eingreifens eines Ersthelfers ein gutes Ende genommen. Ein 12-jähriger Junge war am Samstag am Oberndorfer Badegelände in Inning plötzlich verschwunden, nachdem seine Mutter ihn kurz aus den Augen verloren hatte. Ein Badegast fand den Jungen bewusstlos unter Wasser und begann gemeinsam mit weiteren Helfern sofort mit der Wiederbelebung. Mit Erfolg. Im Anschluss wurde der 12-jährige per Rettungshubschrauber zur weiteren Behandlung in eine Klinik geflogen. Frankfurt, Hamburg und vielleicht bald auch Herrsching. Die Gemeinde am Ammersee könnte künftig Austragungsort eines Ironman-Triathlons werden. Der Gemeinderat berät heute Abend über einen möglichen Austragungsort und eine entsprechende Absichtserklärung. Der Veranstalter war auf den Landkreis zugegangen, der Herrsching wegen der guten Rahmenbedingungen vorgeschlagen hatte. Der erste Wettbewerb könnte frühestens 2028 stattfinden. Die Sportler hätten dann die Chance, sich in Herrsching für den legendären Ironman auf Hawaii zu qualifizieren. Trainieren und logieren vor traumhafter Bergkulisse. Die Fußballfrauen des VfB Stuttgart schlagen ab heute für eine Woche ihr Trainingslager in den Ammergauer Alpen auf. Das Team ist gerade in die Frauenbundesliga aufgestiegen und bereitet sich in Bad Kohlrub auf seine erste Saison im Oberhaus vor. Die Trainings der VfB-Frauen sind grundsätzlich öffentlich. Zuschauer werden gebeten, möglichst von der Terrasse bzw. vom Parkplatz oder Wald zuzuschauen, statt direkt am Spielfeldrand. Zum Abschluss ist am Samstag ein öffentliches Testspiel gegen den FC St. Gallen geplant. Das waren die Oberland-Nachrichten. 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
4: Dankeschön, Kollege Strowitzki. Schau mal wieder aufs Wetter. Weiter Sonne und Wolken heute für diesen Montag. Höchstwerte zwischen 19 und 24 Grad. Aktuell haben wir so ja 2021, je nachdem, ob ihr in Schongau seid oder in Mittenwald. Und der 3-Tage-Trend fürs Oberland, morgen Dienstag genauso. Mittwoch wird dann sonniger und wärmer. Am Donnerstag wieder mehr Wolken mit dabei.
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4: Kurz nach 3:30 haben wir Servus Autofahrer. Achtung auf der B2 zwischen der A95 und Oberau. 3,5 Kilometer Stauzeitverlust an der Stelle, knapp 10 Minuten. Der Rest ist okay. Dauerbaustellen, da fällt eigentlich auch Oberau. Das sind Wartungsarbeiten im Tunnel drunter. Findet ihr alles im Detail online, radiooberland.de. So, Fototermine. Murnau einwärts aus Bad Kohlgrub kommend ist dieses Mal kein Anhänger, sondern wirklich ein mobiler Blitzer. Machen wir weiter in Steingarten Richtung Wildsteig. B23 unter Ammergau an der Brücke, Weilheim nach Bonnering, Fischen am Rewel, Schongau, Marktoberdorfer Straße, Garmisch-Partenkirchen, St. Martinstraße und Penzberg. Ja, den habe ich am Wochenende selber getestet, war auf dem Konzert in Benediktbeuern, war dann noch bei McDonald's in Penzberg und direkt daneben, also beim Möbelhaus bei McDonald's da in der Gegend, da steht er dann. So, jetzt wisst ihr Bescheid, habt ihr mehr, ruft er an. Dankeschön, die Nummer gibt's wie immer online, radiooberland.de.
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4: Ich bin Simon Fritzenschaft. Servus, grüß euch. Schönen Montagnachmittag. Jetzt mit einem Classic Rocker und ganz viel Schminke von Kiss. I was made for loving you.

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3: Ich bin Joshua Heise. Kinder und Jugendliche aus ärmeren Familien haben ein Recht auf einen sogenannten Teilhabebetrag. Der Zuschuss in Höhe von 15 Euro kann etwa für soziale und kulturelle Aktivitäten genutzt werden. Aber das Geld kommt bei über 80% der Berechtigten nicht an. Laut einer Studie der Bertelsmann Stiftung liegt das daran, dass der Betrag zu klein und der Aufwand bei der Beantragung zu groß ist. Der neue britische Premier Burnham hat nach seiner Ernennung durch König Charles die größten Veränderungen der letzten 40 Jahre angekündigt. Allen voran wolle er die Obdachlosigkeit im Land beenden, sagte der 56-Jährige in einer kurzen Rede. Großbritannien müsse der Welt zeigen, dass es die Stabilität wieder erlangen könne. Burnham war bisher Bürgermeister von Manchester. Urteil im Prozess um einen Axtangriff in einem ICE. Der Angeklagte bleibt in der Psychiatrie. Das hat das Landgericht Regensburg entschieden. Der 21-Jährige war des versuchten Totschlags und der gefährlichen Körperverletzung beschuldigt worden, weil er im Juli letzten Jahres auf Reisende in einem Zug losgegangen war. Wegen einer Schizophrenie gilt er als schuldunfähig. Wer folgt auf Jens Spahn an der Unionsfraktionsspitze? Das will die Bundestagsfraktion am 29. Juli in einer Sondersitzung entscheiden. Ursula Winkler berichtet.
4: Bei den Spekulationen wird am häufigsten Kanzleramt Chefrey genannt. Aber auch etwa CDU-Generalsekretär Linnemann oder Innenminister Dobrindt sind im Gespräch. Gut möglich, dass dann auch das Kabinett umgebildet wird. Vergangene Woche hatten Spahn und sein Ehemann bekannt gegeben, dass sie Eltern eines Sohnes geworden sind, mit Hilfe einer Leihmutter in den USA.
3: Die frischgebackenen spanischen Fußballweltmeister sind in Madrid gelandet. Die Behörden erwarten bis zu 1 Million Menschen, die das Team dann später im Zentrum der Hauptstadt feiern werden. Zuvor gibt's Empfänge beim spanischen König und beim Ministerpräsidenten. Die Spanier hatten das WM-Finale gegen Titelverteidiger Argentinien mit 1:0 nach Verlängerung gewonnen.
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5: Anwohner in Oberau müssen sich wieder auf mehr Verkehr im Ort einstellen. Wegen Wartungsarbeiten wird der Tunnel ab heute 2 Wochen lang im Werktag zwischen 8.30 Uhr und 16 Uhr teilweise gesperrt. Zunächst ist die Röhre Richtung Garmisch-Partenkirchen dicht, ab kommender Woche die Röhre Richtung München. Weil der Gegenverkehr im Tunnel noch nicht endgültig freigegeben ist, wird der Verkehr durch Oberau umgeleitet. Aus Oberau, Florian Buchlo.
6: Dankeschön für die Informationen jetzt um 3, wenn wir weiterschauen aufs Oberlandwetter, das sich heute von einer schönen, einer sonnigen Seite präsentiert. Wenn ihr die Möglichkeit habt, genießt es, nehmt ein paar Sonnenstrahlen mit, tankt Energie. Das geht ganz wunderbar. Bei bis zu 24 Grad ist es nämlich auch sehr, sehr angenehm. Heute Nacht wiederum wird es dafür dann deutlich frischer. Das sind Temperaturen, die sind wir jetzt schon länger nicht mehr gewöhnt gewesen. 12 bis 7 Grad. Es geht tatsächlich wieder runter in die Einstelligkeit. Und das wird sich in den nächsten Tagen wohl auch kaum ändern. Denn der 3-Tage-Trend fürs Oberland zeigt uns, dass es zwar von morgen bis zum Donnerstag oft sonnig ist. Der Mittwoch ist sogar der schönste Tag bei bis zu 26 Grad. Ansonsten liegen wir aber eher maximal bei 22 bis 24 Grad.
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6: 3:03, Servus auf die Straßen. Es ist gut was los auf der B2 in Murnau, in Starnberg und auch in Weilheim und auf der B472 rund um Bad Tölz. Ganz egal, wo ihr da gerade unterwegs seid, plant bitte gute 5 Minuten mehr ein. Das gleiche gilt übrigens auch für die B23 in Garmisch-Partenkirchen und für die B2 zwischen dem Autobahnende der A95 und Oberau. Auch hier immer wieder stockender Verkehr, es dauert einfach ein paar Minuten länger. Bringt Geduld mit und kommt sicher ans Ziel. Natürlich auch mit den neuesten Blitzern in Murnau zum Beispiel, wenn ihr aus Richtung Bad Kohlgrub herkommt, dann in Steingaden Richtung Wildsteig, B23 Unterammergau hier an der Brücke, in Weilheim am Narbonner Ring und auch in Fischen am Rewe weiterhin ein Blitzeranhänger. Sollte sich da was geändert haben, habt ihr noch was entdeckt? Dann sagt's uns, ruft an oder schickt eine Nachricht durch per WhatsApp oder auch gern über die Bayerische Oberland-App.
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6: Servus beinand, schön, dass ihr mit dabei seid und wir uns gemeinsam einen großartigen, sonnigen, bestmöglich entspannten Nachmittag machen. Unter anderem gleich mit den Stranglers. Always the Sun wartet auf uns. Nach dieser Gruppe hier, die ihr natürlich alle kennt. Queen, Friends Will Be Friends. Schönen Nachmittag.

0: Gleich 13 Minuten nach 3, hier ist Radio Oberland an diesem Montag. Schön, dass ihr mit dabei seid, auch wenn es eben erst Montag ist, denn ich bin ganz ehrlich, der Freitag wäre mir aus diesem Grund hier deutlich lieber.
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Whitesnake liefern genau die richtige Energie für diesen Montagnachmittag, 19 Minuten nach 3 Hammers. Auch wenn es zum Beispiel gerade ein paar Minuten länger dauert. Das ist auf sehr vielen Strecken gerade der Fall im Oberland. Am längsten dauert es zum Beispiel auf der B472 zwischen Greiling und Bad Tölz Ost. 1 Kilometer Stau. Unsere Stauzeitmessung sagt, gute 5 bis 7 Minuten solltet ihr da mehr einplanen. Und ebenfalls immer wieder mal Stau und stockender Verkehr auf der B2 zwischen dem Autobahnende der A95 und Oberau. Da dauert es auch 5 bis maximal 10 Minuten sogar länger. Bringt da also unbedingt ein bisschen Geduld mit und genießt weiterhin unsere Musik. Jetzt von Texas, das ist Inner Smile.

0: Dass es auf den Straßen im Oberland gerade ein paar Minuten länger dauert, das haben wir ja gerade kurz an uns angeschaut. Aber nicht nur auf den Straßen gibt's Probleme, nein, auch bei der Bahn. Und zwar, dass jetzt einige Monate bis in den Dezember hinein geht zum Beispiel zwischen Weilheim und Schongau relativ wenig. Warum das so ist, das besprechen wir gleich, damit ihr bestens Bescheid wisst in den Oberland-Nachrichten um 15.30 Uhr.
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2: Um 15.30 Uhr mit Max Strowitzki. Grüß Gott. Auf der Pfaffenwinkelbahn beginnen heute umfangreiche Bauarbeiten. Zwischen Weilheim und Peißenberg fahren deshalb bis Mitte Dezember keine Züge. Reisende müssen auf Ersatzbusse umsteigen und mehr Zeit einplanen. Die Deutsche Bahn stabilisiert den Bahndamm und erneuert auf rund 2 Kilometern Gleise, Schotter und mehr als 3000 Schwellen. Dadurch sollen mehrere Langsamfahrstellen beseitigt werden. In Ekling im Landkreis Bad Tölz-Wolfratshausen haben am Wochenende rund 700 Personen bei der Blaulichtparty gefeiert, bis mehrere Zwischenfälle für ein tragisches Ende gesorgt haben. Bei dem Fest wurde ein 16-Jähriger durch einen Messerstich verletzt. Der Täter ist noch immer flüchtig. Bei der Kriminalpolizei laufen die Ermittlungen auf Hochtouren. Demnach fahnden die Beamten jetzt nach einem etwa 1,80 bis 1,90 Meter großen, schlanken Mann und bitten Zeugen um Hinweise. Die komplette Täterbeschreibung findet ihr bei uns im Netz. Der denkmalgeschützte Bahnhof in Herrsching ist marode. Weil die Gemeinde die Sanierung nicht allein stemmen kann, soll nun ein Investor gefunden werden. Bürgermeister Christian Schiller will die Immobilie verkaufen oder verpachten. Einen entsprechenden Antrag behandelt der Gemeinderat heute Abend. Ziel ist es, den Bahnhof zu sanieren und das Areal weiterzuentwickeln. Das baufällige Gebäude gilt seit langem als Sorgenkind der Gemeindepolitik. Eine Bürgergruppe will den Bahnhof dagegen in Eigenregie retten. Saisonauftakt für Eishockey-Nationalspielerin Ronja Hack aus Hohenfurch. Sie startet heute mit dem deutschen Team in Füssen in die Vorbereitung. 4 Tage lang stehen Eis-, Kraft- und Athletiktraining auf dem Programm. Insgesamt sind 34 Spielerinnen dabei. Der Lehrgang ist der erste Schritt auf dem Weg zur Weltmeisterschaft im November in Dänemark. Die ersten Länderspiele folgen bereits im August bei einem 4-Nationen-Turnier, ebenfalls in Füssen. Das waren die Oberland-Nachrichten. 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
3: Tja, so unterschiedlich kann's ausschauen. Bei mir bedeutet Eistraining regelmäßiges Besuchen einer Eisdiele. Aber okay, bringt natürlich auch keinen sportlichen Erfolg. Danke dir, Max, auf jeden Fall. Wir drücken natürlich die Daumen und schauen jetzt weiter aufs Oberland-Wetter, auf die aktuellen Temperaturen. In Mittenwald zum Beispiel messen wir 20 Grad, in Diesen 22 Grad. Insgesamt ist maximal heute bei 24 Grad Schluss. Sollten wir aber trotzdem genießen, weil es sehr angenehm ist und die Sonne ja trotzdem wunderbar scheint. Das wird übrigens nicht nur heute so sein. Nein, der 3-Tage-Trend fürs Oberland zeigt uns, dass es bis zum Donnerstag recht sonnig ist. Der Mittwoch ist sogar mit der schönste Tag bei bis zu 26 Grad. Ansonsten bewegen wir uns eher so im Bereich zwischen 22 bis 24 Grad.
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3: 4:02, Servus auf die Straßen. Es ist gut was los auf der B2 in Weilheim, in Starnberg und auch in Murnau. Ganz egal, wo ihr da unterwegs seid, bitte plant jeweils gute 5 Minuten mehr Zeit ein. Das gleiche gilt übrigens auch für die B2 zwischen dem Autobahnende der A95 und Oberau und der B472 im Bereich Bad Tölz. Jeweils gute 5 Minuten Zeitverlust. Die aktuellsten Blitzer B23 Unterammergau hier an der Brücke, Weilheim am Narbonner Ring, in Schongau auf der Marktoberdorfer Straße, Garmisch-Partenkirchen die St. Martin-Straße oder auch in Steingaden Richtung Wildsteig. Hat sich da was geändert? Habt ihr noch was entdeckt? Dann sagt's uns, ruft an oder schickt eine Nachricht durch direkt zu mir ins Radio Oberland Studio.
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3: Einfach mal den Alltag hinter sich lassen, losbrechen und einfach die Welt erkunden. Das ist, glaube ich, für viele eine wunderbare Wunschvorstellung. Nicht für jeden geht sie in Erfüllung, aber wir haben jemanden gefunden, der sich genau diesen Wunsch jetzt erfüllen wird. Hier bei uns im Oberland geht's los und dann raus in die weite, weite Welt. Bis nach China oder auch nach Kasachstan. Wer da genau dahinter steckt und was er dafür schon alles investiert hat, an Zeit, an Materialien, das wollen wir gleich in Ruhe besprechen. Nach Musik von Edwin Collins und Richard Marx. Das ist Angelia für euren Nachmittag.

0: einmal die Welt erkunden. Das ist wirklich ein wunderschöner Traum, der für so manchen bei uns im Oberland auch tatsächlich in Erfüllung geht. Servus bei Nant, hier ist Radio Oberland an diesem Montag, 15.42 Uhr haben wir es jetzt. Denn 5 Jahre lang haben sie ihre Traumreise geplant und am Expeditionsmobil schon gebaut. Und in 4 Wochen, da geht's für Steffi und Leo Schrank und ihre Kinder dann auch schon los.
1: Also starten werden wir in Murnau, genau, und dann wollen wir, ich sag's mal grob, über Albanien, Montenegro, Griechenland, Türkei und zum Schlenker in der Türkei wieder zurückfahren mit der Fähre nach Marokko, in Marokko überwintern und dann auf die abenteuerlichsten Teile eben Georgien, Kasachstan, Usbekistan, Kirgistan,
2: über China, dann im Endeffekt in die Mongolei, und das große Ziel ist quasi Ulaanbaatar tatsächlich.
0: Das ist wirklich eine sehr, sehr weite Reise. Sie werden im Prinzip

0: Planungszeit, bis wir angefangen haben zu bauen, hat sich auch schon ein ganzes Jahr gezogen. Ja.
1: Also wir haben dann auch gemerkt, sobald du das erste Loch da reinbohrst, ist eigentlich jedes Teil schon gesetzt. Da hat man da gar nicht mehr so viel Spielraum, seinen Plan nachträglich noch zu ändern, weil eben alles so auf so engem Raum ist.
2: Und es ist sogar wirklich ein richtig gewichtiger Plan, denn 16 Tonnen wiegt der Reise-LKW, mit dem die Schranks aus Murnau ein Jahr lang die Welt erkunden werden, bevor ihre Kinder dann in die Schule kommen. Heißt, selbst die werden vor der Schule nochmal richtig was von der Welt sehen, richtig was mitnehmen können und dann in der ersten Klasse auch echt viel zu erzählen haben. Wir sind auf jeden Fall gespannt, welche Geschichten sie mitbringen, sind sehr, sehr interessiert, was diese Welt alles zu bieten hat und werden in einem Jahr auch wieder reinhören. In der Zwischenzeit wünschen wir von Radio Oberland einfach nur eine gute und sichere Reise.

zusammen mit Train und Drive-By geht's durch diesen Montagnachmittag. Hier ist Radio Oberland, ganz genau 4:09. Heißt, in 9 Minuten schauen wir mit euch wieder gemeinsam in die Welt der Nachrichten. Was ist los auf diesem Planeten, aber auch in Deutschland, Bayern und im Oberland? Das besprechen wir nach Musik von Foreigner und The Cure. Das ist Friday, I'm in Love für euren Montagnachmittag. Servus, Bernhard.

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3: Ich bin Joshua Heise. Zur Miete wohnen ist in Deutschland wieder teurer geworden. Laut Institut der Deutschen Wirtschaft verlangten die Vermieter im zweiten Quartal bundesweit 4% mehr als im Vorjahreszeitraum. Extrem verteuert haben sich die Mieten demnach in Köln und Hamburg mit rund 8 bzw. 6%, während sie in Stuttgart und Berlin um rund 1% stiegen. Die Bundesregierung hat der Opfer des missglückten Hitler-Attentats vor 82 Jahren gedacht. Bildungsministerin Prien sagte, der Widerstand erinnere daran, dass Demokratie von Menschen lebe, die bereit seien, Verantwortung zu übernehmen. Am 20. Juli 1944 hatte eine Gruppe um Graf von Stauffenberg versucht, Hitler mit einer Bombe zu töten. Der Versuch misslang und die Verschwörer wurden noch in derselben Nacht erschossen. Die Generalstaatsanwaltschaft München hat einen 15-Jährigen aus dem Landkreis Augsburg wegen Terrorverdachts angeklagt. Sie wirft dem Teenager vor, IS-Sympathisant zu sein und einen Anschlag auf eine Synagoge geplant zu haben. Zudem soll er Sprengstoff gehortet und Ende Oktober eine selbstgebaute Kugelbombe gezündet haben. Er sitzt in Untersuchungshaft. Sein Verteidiger weist die Anschlagspläne zurück. Mit einem 10-Jahres-Plan will der neue britische Premier Burnham seinem Land mehr Luft zum Atmen geben. Das hat der 56-Jährige bei seiner Antrittsrede vor 10 Downing Street verkündet. Eins seiner Ziele? Die Obdachlosigkeit beenden. Außerdem will Burnham die politische Macht dezentralisieren, also weniger Regulierung aus London und mehr Selbstkontrolle für den Rest des Vereinigten Königreichs. Die Zahl der Kriegsdienstverweigerer nimmt zu. Es gibt aber auch immer mehr Menschen in Deutschland, die ihre Kriegsdienstverweigerung widerrufen und sagen, sie wären jetzt doch bereit für die Bundeswehr. Laut Bundesamt für Familie und zivilgesellschaftliche Aufgaben gab es im ersten Halbjahr gut 400 Widerrufe. Hochgerechnet auf das Gesamtjahr ist mit einem Rekord zu rechnen.
4: Dankeschön für den Nachrichtenüberblick jetzt um 16 Uhr. Wenn wir weiterschauen aufs Oberlandwetter, das sich heute von einer sonnigen, sehr freundlichen, aber angenehmen Seite präsentiert. Denn in Uffing messen wir 21 Grad, in Kochel 22 und maximal sind heute bis zu 24 drin. Also wenn ihr so ein paar Sonnenstrahlen abbekommt, genießt es. Es ist echt angenehm draußen. Da kann man den Nachmittag wunderbar draußen in der Sonne verbringen. Und das nicht nur heute, sondern auch in den nächsten Tagen. Der 3-Tage-Trend fürs Oberland zeigt uns nämlich, dass es von morgen bis zum Donnerstag sehr sonnig bleibt, bei 22 bis 24. Am Mittwoch geht es sogar rauf auf bis zu 26 Grad.
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4: 4:02, Servus auf die Straßen. Es ist gut was los auf der B2 in Starnberg, in Weilheim und auch in Murnau. Immer wieder mal Stau bzw. stockender Verkehr. Das gleiche gilt im Übrigen auch für die B11 zwischen Urfeld und Walchensee. 3 Kilometer stockender Verkehr. Hier dauert es zwischen 5 und 7 Minuten länger. Und auf der B23 in Garmisch-Partenkirchen ebenfalls immer wieder mal Stau und stockender Verkehr. Da solltet ihr gute 5 Minuten einplanen. Die aktuellsten Blitzer in Steingaden Richtung Wildsteig. In Murnau, wenn ihr aus Richtung Bad Kohlgrub kommt. B23 Unterammergau hier an der Brücke. Dann in Weilheim am Narbonner Ring. Schongau die Marktoberdorfer Straße und Penzberg am Möbelhaus. Hat sich da was geändert? Habt ihr noch was entdeckt? Dann sagt's uns, ruft an oder schickt eine Nachricht durch per WhatsApp oder auch gern über die Bayerische Oberland-App. Dankeschön. Und euch eine gute und sichere Fahrt.
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4: Gerade in den letzten Tagen waren immer wieder mal so kurze Schauer mit dabei, die teilweise ein bisschen kräftiger ausgefallen sind, ja, aber allzu lang geregnet hat es jetzt nicht unbedingt. Heißt also, die Wasserspeicher im Boden, im Boden wollte ich sagen, die sind ehrlich gesagt ziemlich ausgeschöpft bzw. eben sehr niedrig. Und genau deswegen soll gerade vielerorts Wasser gespart werden. Aber warum jetzt eigentlich genau und wie können wir das bestmöglich anstellen? Das wollen wir mit euch gemeinsam gleich klären. Nach Musik von Genesis. Und das hier ist Culture Club. Karma Chameleon für euren Montagnachmittag. 4 Minuten nach 4.

Das sind Genesis und No Son of Mine. Hier ist Radio Oberland an diesem Montag, 13 Minuten nach Fiamas. Servus benannt. Wir schauen mit euch in die Welt des Wassers. Nein, es geht jetzt nicht irgendwie in den Atlantik oder so. Nein, es geht in die heimischen Gewässer, in die Seen, die Bäche, die Flüsse und auch in den Grundwasserspiegel. Denn da ist alles gerade relativ niedrig. Das Wasser, es schwindet gerade immer mehr und das ist einfach gerade ein Appell, den auch zum Beispiel Bayerns Umweltminister schon an uns gerichtet hat, aber auch ganz viele Gemeinden und Kommunen, wie zum Beispiel auch Geretsried. Heißt, wir müssen Wasser sparen. Aber wie macht man das eigentlich am gescheitsten? Ehrlich gesagt sind es ganz oft schon die kleinen Handgriffe. Wenn wir zum Beispiel kürzer duschen, beim Einseifen den Hahn zudrehen oder einen sparsamen Duschkopf verwenden, das sind schon mal ganz viele kleine Bausteine. Genauso auch die Waschmaschine, den Geschirrspüler immer ganz voll machen, im Eco-Programm laufen lassen oder im Garten Blumen mit Regen statt Trinkwasser gießen. Vielleicht habt ihr sogar so eine Regentonne zu Hause stehen. Das hilft schon mal sehr, sehr viel. Aber dann gibt's auch noch den Begriff des virtuellen Wassers. Habt ihr davon schon mal was gehört? Nee, das ist jetzt nicht irgendwas aus einem Videospiel. Das ist im Prinzip das, was wir indirekt verbrauchen. Denn wenn zum Beispiel Produkte hergestellt werden, dann braucht's dafür eben auch viel Wasser. Und wenn wir dann saisonal, regional Lebensmittel kaufen, wenig Fleisch essen und Klamotten länger tragen, dann kann das unseren Wasserfußabdruck ganz massiv reduzieren. Und das wiederum macht in der Summe teilweise nochmal deutlich mehr aus, als zum Beispiel zu Hause beim Duschen ein bisschen schnell das Wasser auszumachen oder beim Blumengießen ein bisschen Wasser zu sparen. Es sind manchmal eben die Dinge, die man vielleicht nicht im ersten Moment auf dem Schirm hat, aber mit uns von Radio Oberland, würde ich sagen, lernen wir wieder ganz neue Seiten kennen und sparen gemeinsam Wasser. Heute an diesem Montag, 20. Juli, ganz genau 15:45.

0: Die Seen bei uns im Oberland sind ein wunderbarer Ort, um sich zu entspannen, um einfach mal ein bisschen den Alltag loszulassen, um so ein bisschen neue Energie zu tanken. Und das auf viele Art und Weisen, denn es gibt auch die Möglichkeit, tatsächlich Energie aus dem See herauszuziehen. Und die sinnvoll zu nutzen, mit Wärmepumpen. Wie das genau funktioniert und warum da gerade unsere Seen sehr im Fokus stehen, das besprechen wir gleich mit euch um 16.30 Uhr in den Oberland-Nachrichten.
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2: Um 16.30 Uhr mit Max Strowitzki. Grüß Gott. Bahnpendler im Oberland müssen sich ab heute auf monatelange Einschränkungen einstellen. Die Deutsche Bahn saniert auf der Pfaffenwinkelbahn Gleise und Bahndamm. Über die Auswirkungen berichtet Oberland-Reporter Florian Künzler.
3: Zwischen Weilheim und Peißenberg fahren bis Mitte Dezember keine Züge. Reisende müssen auf Ersatzbusse umsteigen und mehr Zeit einplanen. Grund für die Arbeiten sind mehrere Langsamfahrstellen, die den Zugverkehr beeinträchtigen. Zunächst werden Bahndamm und Gleisuntergrund mit einem Spezialverfahren stabilisiert, anschließend die Gleise erneuert. Auf rund 2 Kilometern verbaut DB InfraGo etwa 8000 Tonnen Schotter und mehr als 3000 Schwellen.
2: In unseren Seen liegt ein enormes Energiepotenzial. Zu dem Ergebnis kommt eine Studie, die heute Vormittag auf der MS Uttingen-Stegen vorgestellt worden ist. Darin wurde untersucht, welche Möglichkeiten der Ammersee als Energiequelle hat. Das Wirtschaftsministerium sieht großes Potenzial für Seethermie, also Wärmepumpen, die die Energie nicht aus der Luft oder dem Boden, sondern aus Seen beziehen. Demnach könnte eine Anlage am Ammersee eine Wärmeleistung von 100 bis 200 Gigawattstunden pro Jahr liefern. Damit könnten etwa 20.000 bis 35.000 sanierte Einfamilienhäuser versorgt werden. Anwohner in Oberau müssen sich wieder auf mehr Verkehr im Ort einstellen. Wegen Wartungsarbeiten wird der Tunnel in den kommenden 2 Wochen werktags zwischen 8.30 Uhr und 16 Uhr teilweise gesperrt. Zunächst ist die Röhre Richtung Garmisch-Partenkirchen dicht, ab kommender Woche die Röhre Richtung München. Da der Gegenverkehr im Tunnel noch nicht endgültig freigegeben ist, wird der Verkehr durch Oberau umgeleitet. In Landsberg sind ab heute an mehreren Stellen Bohrgeräusche zu hören. Die Stadt untersucht den Untergrund in der nördlichen Altstadt und an der neuen Bergstraße. Die Arbeiten stehen im Zusammenhang mit der geplanten Aufwertung der Altstadt und der neuen Radwege. Für Anwohner und Verkehr kann es kurzzeitig zu Einschränkungen kommen. Die neue Bergstraße ist bis Freitag für Fußgänger gesperrt. Autofahrer kommen weiterhin durch. Die Bohrungen sind bis Mitte nächster Woche geplant. Das waren die Oberland-Nachrichten. 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
4: Danke dir, Max. Wir schauen weiter von den Nachrichten hin zum Oberlandwetter, das sich heute von einer schönen, einer sommerlichen, einer sonnigen Seite präsentiert und das auch noch bei angenehmen Temperaturen. Wir messen so bis zu 24 Grad, teilweise auch eher so 22 Grad, aber in der Sonne selbst, da kann sich's eben nochmal ein bisschen wärmer anfühlen. Heißt, wenn ihr die Möglichkeit habt, einfach mal ein bisschen rauszugehen, frische Luft zu schnappen, ein bisschen Sonne zu tanken, dann macht es unbedingt, heute lohnt sich's richtig. Und auch in den nächsten Tagen ist es eine richtig gute Idee, denn es bleibt erstmal angenehm. Das zeigt uns der 3-Tage-Trend fürs Oberland. Von morgen bis zum Donnerstag scheint die Sonne bei 22 bis 24 Grad. Am Mittwoch wird sogar noch mal ein kleines bisschen wärmer mit bis zu 26 Grad.
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4: 3 Minuten nach 4:30, Servus auf die Straßen. Es ist gut was los auf der B2 in Weilheim, in Starnberg und auch in Murnau und auf der B23 im Raum Garmisch-Partenkirchen. Ganz egal, wo ihr da gerade unterwegs seid, plant jeweils mindestens 5 Minuten mehr ein. Das gleiche gilt übrigens auch noch für die B472. Wollen wir nicht vergessen, zwischen Greiling und Bad Tölz Ost 1 Kilometer Stau. Auch hier solltet ihr 5 Minuten mehr einplanen. Die aktuellsten Blitzer Murnau, wenn ihr aus Richtung Bad Kohlgrub kommt, dann in Steingaden Richtung Wildsteig, B23 Unterammergau hier an der Brücke, Weilheim am Narbonner Ring, Fischen am Rewe und Garmisch-Partenkirchen die St. Martinstraße. Hat sich da was geändert? Habt ihr noch was entdeckt? Dann sagt's uns, ruft an oder schickt eine Nachricht durch per WhatsApp oder auch gern über die Bayerische Oberland-App. Dankeschön und euch eine gute und sichere Fahrt.
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4: Servus Bernd, schön, dass ihr mit dabei seid und wir gemeinsam heute durch diesen Montagnachmittag durchgehen. Das natürlich auch weiterhin mit großartiger Musik. Den größten Songs aller Zeiten, nämlich gleich von Roxette. Und das hier ist Heart mit Alone. Euch eine großartige Zeit jetzt um 5 nach halb 5.

Montag, der 20. Juli, hier ist Radio Oberland mit mir Flo Kern. Heute an diesem Tag, der ganz im Zeichen eines großen Comebacks steht. Wir gehen zurück in die 90er Jahre, denn liebe Kinder der 90er, heute seid ganz besonders ihr gefragt. Ein Idol dieses Jahrzehnts, das kommt heute zurück. Es geht um die gute alte Diddlmaus. Ja, ganz richtig gehört. Die hat heute ihren großen Maustastischen

2026 nochmal funkt? Weiß ich nicht genau. Müsstet ihr mir sagen, wenn ihr inzwischen selber eure Kids da in die Welt der verschiedenen Serien eintauchen lasst, ist die Diddlemaus, würdet ihr sagen, ein Thema? Vielleicht habt ihr da auch mit euren eigenen Erfahrungen so ein bisschen Einfluss drauf? Würde mich wirklich sehr interessieren, denn wenn die Diddlemaus wirklich zurückkommt, dann müsste ja eigentlich auch noch ganz viel anderes zurückkommen. Ich habe da so letztens schon so ein paar Dinge entdeckt, selbst die Tamagotchis sind jetzt zurück. Ja, ganz richtig, diese kleinen digitalen Haustiere habe ich letztens auch schon wieder im Regal hängen sehen. Ist gerade wieder so eine zweite Retrowelle am Anrollen? Ich weiß es nicht genau. Aber ich freue mich auf jeden Fall, dass die Diddlemaus zurück ist. Mein Papierordner, mein Duftblattordner, der ist irgendwann mal irgendwo hinten im Eck verschwunden, aber vielleicht hole ich ihn heute zur Feier des Tages nochmal raus. Muss ich mal suchen gehen.

0: 16.52 Uhr, hier ist Radio Oberland an diesem Montag. Schön, dass ihr mit dabei seid, wenn wir gemeinsam auf die Welt der Nachrichten gleich wieder schauen. Was ist los hier bei uns in der Heimat? Zum Beispiel wird wieder sehr fleißig gearbeitet an den Tunneln im Süden Richtung Garmisch-Partenkirchen. Heißt aber auch, dass es wieder zu Verkehrseinschränkungen kommt und es zum Beispiel in so manchem Ort auch wieder voller werden dürfte. Alles, was ihr dazu wissen müsst und wie lang diese Baustelle dauert, gleich um 17 Uhr bei uns in den Oberland-Reportern.
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3: Ich bin Joshua Heise. Der neue britische Premier Burnham hat nach seiner Ernennung durch König Charles die größten Veränderungen der letzten 40 Jahre angekündigt. Allen voran wolle er die Obdachlosigkeit im Land beenden, sagte der 56-Jährige in einer kurzen Rede. Großbritannien müsse der Welt zeigen, dass es die Stabilität wiedererlangen könne. Burnham war bisher Bürgermeister von Manchester. Mit der Arbeitsunfähigkeitsbescheinigung ab Tag 1 will die Bundesregierung den Krankenstand in Deutschland verringern. Eine neue DAK-Auswertung zeigt jetzt, die Krankheitsausfälle gehen eh schon zurück. Demnach waren Erwerbstätige im ersten Halbjahr im Schnitt 9,6 Tage krankgeschrieben, ein Minus von 0,3 Tagen. Häufigster Grund waren psychische Erkrankungen. Ein Bahnmitarbeiter, der bei einer eskalierten Ticketkontrolle aus einem fahrenden Regionalzug gefallen ist, ist außer Lebensgefahr. Der 26-Jährige war am Freitagabend bei Tempo 120 aus dem Zug gestürzt. Der tatverdächtige Fahrgast ist auf freiem Fuß, weil das Amtsgericht Karlsruhe einen Haftbefehl abgelehnt hat. Die Staatsanwaltschaft prüft jetzt Beschwerde dagegen. In Spanien hat sich ein Waldbrand nordöstlich von Madrid dramatisch ausgeweitet. Inzwischen sind 26.000 Hektar verbrannt, doppelt so viel wie noch gestern. Rund 1.200 Menschen mussten ihre Häuser verlassen. Für morgen wird eine neue Hitzewelle mit bis zu 40 Grad erwartet, die die Lage weiter verschärfen könnte. Auch in Frankreich sind hunderte Feuerwehrleute im Einsatz. Die Erdbeerernte in Deutschland war in diesem Jahr so schlecht wie seit 30 Jahren nicht mehr. Laut Statistischem Bundesamt wurden etwa 71.000 Tonnen geerntet, knapp 11% weniger als 2025. Noch weniger Erdbeeren gab es zuletzt 1995. Als Grund für den Rückgang werden immer kleinere Anbauflächen genannt.
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4: Anwohner in Oberau müssen sich wieder auf mehr Verkehr im Ort einstellen. Wegen Wartungsarbeiten wird der Tunnel ab heute 2 Wochen lang im Werktags zwischen 8:30 und 16 Uhr teilweise gesperrt. Zunächst ist die Röhre Richtung Garmisch-Partenkirchen dicht, ab kommender Woche die Röhre Richtung München. Weil der Gegenverkehr im Tunnel noch nicht endgültig freigegeben ist, wird der Verkehr durch Oberau umgeleitet. Aus Oberau, Florian Buchlo.
5: Danke dir, Flo. Wir schauen weiter von den Nachrichten hin zum Oberlandwetter, das sich heute von einer sehr angenehmen Seite präsentiert. Die Temperaturen bei maximal 24 Grad, die Sonne scheint immer wieder. Insgesamt ist es einfach draußen wirklich sehr freundlich und wir können diesen jetzt inzwischen späteren Nachmittag nochmal ganz in Ruhe genießen. Bevor es dann deutlich frischer wird, die Nacht nämlich heute bei 12 bis 7 Grad deutlich frischer, aber immerhin ist es meistens klar und trocken. Und der 3-Tage-Trend fürs Oberland, der zeigt uns, dass es auch sonnig bleibt von morgen bis zum Donnerstag. Der Mittwoch ist dabei sogar der schönste Tag, da wird es nochmal wärmer bei bis zu 26 Grad.
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5: Gleich 3 Minuten nach 5, Servus auf die Straßen. Es ist gut was los auf den Bundesstraßen bei uns im Oberland. Zum Beispiel auch in Weilheim auf der B2 hat der Uli gerade bestätigt, gute 5 Minuten solltet ihr da in beiden Richtungen einplanen. Gilt übrigens auch für die B2 in Starnberg oder auch die B472 rund um Bad Tölz. Da ist einfach gerade immer wieder viel Verkehr. Gerade auch der Feierabendverkehr rollt. 1 Kilometer Stau, gute 5 bis 7 Minuten dauert es jeweils länger. Die aktuellsten Blitzer, Penzberg am Möbelhaus, dann in Schongau die Marktoberdorfer Straße, Garmisch-Partenkirchen die St. Martin-Straße, Weilheim am Narbonner Ring, B23 Unterammergau an der Brücke oder auch in Murnau hier, wenn ihr aus Richtung Bad Kohlgrub kommt. War das nicht alles? Habt ihr noch was gesehen? Dann sagt's uns, ruft an oder schickt eine Nachricht durch per WhatsApp oder auch gern über die Bayerische Oberland-App. Dankeschön und euch eine gute und sichere Fahrt.
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5: Servus Bernand, schön, dass ihr mit dabei seid und wir gemeinsam gleich wieder entdecken können, was in den nächsten Tagen hier im Oberland alles los ist. Musikalisch wird's auf jeden Fall, das kann ich euch garantieren. Wir können aber auch das ein oder andere Schnäppchen finden. Ja, und Kunst. Kunst ist auch mehr als genug geboten bei uns in der Heimat. Wo es uns überall hinziehen kann, gleich nach Musik von Queen, Radio Gaga und Joan Jett and the Blackhearts. Das ist I Love Rock'n'Roll. Gleich 5 Minuten nach 5.

0: Hier ist Radio Oberland an diesem Montag. Schön, dass ihr mit dabei seid, dass wir gemeinsam wieder schauen können, was in den nächsten Tagen und Wochen hier bei uns vor der eigenen Haustür alles los ist.
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0: Musikalisch wär's, den ganzen Sommer über nämlich in Murnau. Es finden wieder die traditionellen Sommerkonzerte des Jugend- und Blasorchesters Murnau statt. Bis in den September hinein gibt's nämlich immer mittwochabends an der Mariensäule in der Fußgängerzone ein abwechslungsreiches Konzertprogramm mit ganz, ganz vielen talentierten Musikerinnen und Musikern. Seid mit dabei, wenn das nächste Sommerkonzert steigt, jetzt am Mittwoch und zwar am 22. Juli in Murnau. Findet ganz besondere Schätze und das ein oder andere Schnäppchen beim Hausflohmarkt in Rieksee. Von Porzellan über Trachtenkleidung bis hin zu Möbeln und Haushaltswaren gibt's hier ganz viel zu entdecken und ihr werdet bestimmt auch fündig am 25. und am 26. Juli in Rieksee. Und taucht ein in die Welt der Kunst, und zwar in ihrer ganzen Breite. Am 26. Juli beginnt nämlich die 50. Bernrieder Kunstausstellung. Dieses Event sucht in Format, Größe und Konzept ihresgleichen und lädt uns ein in die Welt der Kunst. Zu Beginn der Ausstellung steigt auch gleich eine Vernissage im Klosterhof Bernried. Lest euch gern auch in das weitere Programm ein. Bis zum 16. August ist auf jeden Fall mehr als genug geboten. Los geht's mit der Bernrieder Kunstausstellung übrigens am 26. Juli. Alle Einzelheiten dazu könnt ihr gern nochmal nachlesen auf radiooberland.de oder auch gern jederzeit in der Bayerischen Oberland-App.
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The Police. So lonely für euren Montagfeierabend. Hier ist Radio Oberland, ganz genau 19 Minuten nach 5. Wir möchten mit euch auf eine Band schauen, die gerade erst wieder bekannt gegeben hat, dass sie ein neues Album rausbringen wird. Und zwar diese Gruppe hier. Nickelback ist gemeint. Am 30. Oktober ist es soweit. Bisschen Geduld müssen wir uns noch. Dann kommt ihre neue Scheibe Everything Under the Sun raus. Und ich bin mir ganz sicher, dass da bestimmt wieder der ein oder andere sehr gute Song mit dabei ist. Denn sie sind einfach dafür bekannt, immer wieder auch diese Ohrwürmer zu produzieren. Und zwar sowohl in ihrer Bandformation als auch der Frontmann alleine. Chad Kroeger ist nämlich gemeint. Wenn wir uns zurückerinnern, Anfang der 2000er, da war das ein ganz großer Hit und das auch völlig zu Recht, denn es ist der Soundtrack zum zweiten Spider-Man-Film gewesen. Und jetzt sollten wir ihn aufdrehen, genießen, wenn er hier loslegt, Chad Kroeger mit Hero. Für euren Start rein in diesen Montag-Feierabend.

0: 17.23 Uhr, hier ist Radio Oberland, mit mir Flo Kern geht's rein in den heutigen Feierabend, Servus beinannt. Und das nicht ohne sportliche Höchstleistungen. Nein, keine Sorge, wir müssen jetzt nicht irgendwie noch den Badeanzug auskramen, den Neoprenanzug oder noch einen Triathlon laufen gehen. Nee, das können wir gern anderen überlassen, aber so ein Ironman, der könnte tatsächlich bei uns im Oberland in Zukunft stattfinden. Wo genau? Und wann es soweit sein könnte, das klären wir gleich um 17.30 Uhr bei uns in den Oberland-Nachrichten.
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2: Um 17.30 Uhr mit Max Strowitzki. Guten Abend. Bahnreisende der Bayerischen Regiobahn müssen sich in den kommenden Monaten auf einige Einschränkungen gefasst machen. Ab heute fahren zwischen Peißenberg und Weilheim Busse statt Zügen, und zwar bis Mitte Dezember. Das hat die BRB mitgeteilt. Der Grund dafür sind die Sanierungen eines Bahndamms und der Gleise auf der Strecke. In der Zeit der Maßnahme gilt in beiden Richtungen ein Sonderfahrplan. Ein schwerer Badeunfall am Wörthsee hat dank des schnellen Eingreifens eines Ersthelfers ein gutes Ende genommen. Ein 12-jähriger Junge war am Samstag am Oberndorfer Badegelände in Inning plötzlich verschwunden, nachdem seine Mutter ihn kurz aus den Augen verloren hatte. Ein Badegast fand den Jungen bewusstlos unter Wasser und begann gemeinsam mit weiteren Helfern sofort mit der Wiederbelebung. Mit Erfolg. Im Anschluss wurde der 12-jährige per Rettungshubschrauber zur weiteren Behandlung in eine Klinik geflogen. Frankfurt, Hamburg und vielleicht bald auch Herrsching. Die Gemeinde am Ammersee könnte künftig Austragungsort eines Ironman-Triathlons werden. Der Gemeinderat berät heute Abend über einen möglichen Austragungsort und eine entsprechende Absichtserklärung. Der Veranstalter war auf den Landkreis zugegangen, der Herrsching wegen der guten Rahmenbedingungen vorgeschlagen hatte. Der erste Wettbewerb könnte frühestens 2028 stattfinden. Die Sportler hätten dann die Chance, sich in Herrsching für den legendären Ironman auf Hawaii zu qualifizieren. Gute Nachrichten aus dem Kainzenbad in Garmisch-Partenkirchen. Weil das Gesundheitsamt bei einer routinemäßigen Wasserprobe Bakterien im Wasser entdeckt hatte, war das Bad Mitte letzter Woche vorübergehend geschlossen worden. Jetzt hat das Rathaus mitgeteilt, dass die Ursache für die Schließung nach Einschätzung der Experten behoben werden konnte. Das Gesundheitsamt gibt demnach wieder grünes Licht für den Badebetrieb im Kainzenbad. Die Wasserqualität werde trotz der Freigabe weiterhin streng und engmaschig überwacht, heißt es aus dem Rathaus. Das waren die Oberland-Nachrichten. 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
3: Danke dir, Max. Wir schauen weiter von den Nachrichten hin zum Oberlandwetter. In Ettal messen wir im Moment 21 Grad, Tutzing 22, maximal noch drin sind bis zu 24 Grad. Aber nicht mehr lang, denn so langsam wird sich die Sonne dann doch mal ganz, also wirklich ganz langsam Richtung Feierabend verabschieden. Dementsprechend sinken auch die Temperaturen heute Nacht auf 12 bis 7 Grad. Der 3-Tage-Trend fürs Oberland, von morgen bis zum Donnerstag, bleibt es erstmal so wie heute. Es ist weitestgehend sonnig, sehr freundlich, bei 22 bis maximal 24 Grad. Nur der Mittwoch, der springt so ein bisschen aus der Reihe. Da wird es nochmal ein kleines bisschen wärmer mit bis zu 26 Grad.
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3: Gleich 3 Minuten nach 5:30. Servus auf die Straßen. Es ist gut was los auf der B2 in Murnau, in Weilheim und auch in Starnberg. Immer wieder mal Stau bzw. stockender Verkehr. Plant auf all diesen Strecken gute 5 Minuten mehr Zeit ein. Das gleiche gilt auch auf der B11 zwischen Gelting und Wolfratshausen und auf der B472 im Bereich Bad Tölz. Da dauert es jeweils zwischen 5 und sogar 10 Minuten länger. Die aktuellsten Blitzer, Murnau hier ortseinwärts, wenn ihr aus Bad Kohlgrub herkommt, dann in Steingaden Richtung Wildsteig, B23 Unterammergau hier an der Brücke, Weilheim am Narbonner Ring, Schongau die Marktoberdorfer Straße und Garmisch-Partenkirchen die St. Martinstraße. Habt ihr noch was gesehen? Hat sich da ein Blitzer vielleicht noch dazugesellt oder ist einer vielleicht doch mal in den Feierabend verschwunden? Dann sagt's uns, ruft an oder schickt eine Nachricht durch. Das geht ganz einfach per WhatsApp oder auch jederzeit über die Bayerische Oberland-App. Dankeschön und euch eine gute und sichere Fahrt mit uns.
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3: Servus benannt an diesem Montag. Schön, dass ihr mit dabei seid. Ich sag's euch, wie es ist. Draußen, wie es jetzt gerade ist, wär's eigentlich echt super, im Biergarten zu sein. So ein bisschen die Sonne beobachten, wie sie langsam, ganz langsam sinkt. Dazu vielleicht ein kühles Bier oder auch noch was Leckeres zum Essen. So halb sechs, ja, könnte man schon machen. Und ich sage euch auch, wo das am besten geht, denn wir haben für euch die schönsten Biergärten der Region rausgesucht. Einen davon stelle ich euch gleich vor nach Musik von den Scorpions. Und das hier, das ist Alan Parsons Project. Don't Answer Me. Euch einen schönen Feierabend.

0: Zusammen mit den Scorpions geht's rein in diesen Montagfeierabend. 17.42 Uhr. Ihr hört Radio Oberland. Servus bei Nantz.
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0: Neue Woche, neuer Biergarten. Wir waren schon in Wallgau, in Mittenwald, in Polling und auch auf der Rigialm bei Hohenpeißenberg. Und heute, ja, da bremsen wir in der Brombergalm bei Böbing. Die ist wunderschön gelegen, an einer Anhöhe von der Terrasse und dem Biergarten aus genießen wir einfach einen wunderbaren Ausblick über das Oberland bis hin zur Benediktenwand. Und gerade die Familien sollten sich hier wundertoll wohlfühlen, denn es gibt einen großen Spielplatz, eine extra Kinderkarte und sogar Tiere zum Beobachten. Ziege, Schafe, Alpakas und Hühner sind da mit dabei. Also da kann man auch zwischen den Gängen, bevor das Dessert dann aufgetischt wird, nochmal ganz entspannt einfach ein bisschen rumschauen. Die Brombergalm, die bietet bodenständige bayerische Spezialitäten mit regionalen Zutaten. Besonders beliebt sind übrigens die Wildgerichte aus heimischen Jagdrevieren. Ja, das ist auf jeden Fall eine ganz ordentliche Geschichte. Und auch hier haben wir natürlich für euch wieder ein Radio-Oberland-Gericht klargemacht. Schnitzel Wiener Art gibt's für 16,90 Euro und Sellerieschnitzel für 15,90 Euro. Also, nix wie hin, einfach mal durchprobieren und einfach mit der ganzen Familie eine großartige Zeit haben. Auf der Brombergalm. Ihr könnt gerne mal reinschauen, euch einen ersten Einblick verschaffen und zwar bei uns auf den Social Media Kanälen, bei Instagram und auch bei Facebook. Wir wünschen euch einfach jetzt schon mal einen guten und begleiten euch rein in diesen heutigen Montagfeierabend, wollte schon fast Freitag sagen. Montagfeierabend natürlich. Jetzt unter anderem mit Gossip und der Little River Band. Lonesome Loser gleich 5:45.

0: Das sind Frontfrau Beth Ditto und Gossip hier bei uns bei Radio Oberland. Move in the right direction. Ganz genau 17.51 Uhr haben wir's. Wir schauen gemeinsam mit euch gleich wieder in die Welt der Nachrichten. Im Laufe eines Tages, da passiert so viel, da kann man ehrlich gesagt schnell den Überblick verlieren. Aber nicht mit uns und unserer Nachrichtenredaktion, denn die haben für uns immer alles ganz genau im Blick. Was ihr über diesen 20. Juli genau wissen müsst, das klären wir gleich in den Nachrichten um 18 Uhr.
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3: Ich bin Joshua Heise. Mit einem 10-Jahres-Plan will der neue britische Premier Burnham seinem Land mehr Luft zum Atmen geben. Das hat der 56-Jährige bei seiner Antrittsrede vor 10 Downing Street verkündet. Eins seiner Ziele? Die Obdachlosigkeit beenden. Außerdem will Burnham die politische Macht dezentralisieren, also weniger Regulierung aus London und mehr Selbstkontrolle für den Rest des Vereinigten Königreichs. Das italienische Bahnunternehmen Italo hat 26 Hochgeschwindigkeitszüge bei Siemens Mobility bestellt. Kostenpunkt 3 Milliarden Euro. Außerdem gibt es nach Unternehmensangaben eine Option auf 14 weitere Züge. Italo will ab 2028 in den deutschen Markt einsteigen und die Strecken München-Köln-Dortmund sowie München-Berlin-Hamburg bedienen. Die Unionsfraktion im Bundestag wählt am 29. Juli eine neue Spitze. Dafür haben die Parteichefs Merz und Söder eine Sondersitzung in der Sommerpause einberufen. Heiß im Rennen für den Posten sind Kanzleramtschef Frei und Innenminister Dobrindt. Hintergrund ist der Rücktritt von Jens Spahn nach der Debatte um seine Leihmutterschaft in den USA. Urteil im Prozess um einen Axtangriff in einem ICE. Der Angeklagte bleibt in der Psychiatrie. Das hat das Landgericht Regensburg entschieden. Der 21-Jährige war des versuchten Totschlags und der gefährlichen Körperverletzung beschuldigt worden, weil er im Juli letzten Jahres auf Reisende in einem Zug losgegangen war. Wegen einer Schizophrenie gilt er als schuldunfähig. Die englische Fußballlegende Kevin Keegan ist tot. Das hat seine Familie mitgeteilt. Der 75-Jährige hatte erst Anfang Juni bekannt gegeben, dass er an Krebs in fortgeschrittenem Stadium litt. Die Erkrankung war bei einer OP nach einem Autounfall entdeckt worden. Keegan war nicht nur englischer Nationalspieler, sondern auch Stürmer beim Hamburger SV, mit dem er 1979 die deutsche Meisterschaft holte.
4: Dankeschön für den Nachrichtenüberblick jetzt um 18 Uhr. Wenn wir weiterschauen aufs Oberlandwetter, auf die aktuellen Temperaturen, in Wildsteig zum Beispiel 21 Grad, in Penzberg 22 Grad. Aber so langsam wird es dann doch einmal ein kleines bisschen frischer. Gerade die Sonne, die kommt jetzt nicht mehr so intensiv raus, wie sie es heute schon getan hat. Dementsprechend wird es eben kühler heute Nacht bei Temperaturen zwischen 12 und 7 Grad. Der 3-Tage-Trend fürs Oberland. Von morgen bis zum Donnerstag bleibt es eigentlich sehr freundlich. So wie es heute war, geht es erstmal weiter bei 22 bis maximal 24 Grad. Einzig der Mittwoch, der bricht da so ein bisschen aus dieser Routine raus, denn es wird nochmal wärmer bei bis zu sogar 26 Grad.
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4: 6:02, Servus auf die Straßen. Es ist immer noch ein bisschen mehr los auf der B472 und der B13 zwischen Geisach und Bad Tölz Ost. 1 Kilometer Stau, plant da am besten gute 10 Minuten mehr Zeit ein. Und die aktuellsten Blitzer, vorhin nochmal bestätigt vom Uli, Dankeschön dafür, in Fischen am Rewe. Dann in Weilheim am Narbonner Ring, B23 unter Ammergau hier an der Brücke, Steingarten Richtung Wildsteig, Murnau, wenn ihr aus Richtung Bad Kohlgrub herkommt und in Garmisch-Partenkirchen, die St. Martinstraße, wollen wir ebenfalls nicht vergessen. Sollte sich da was geändert haben, habt ihr noch was entdeckt? Dann sagt's uns, ruft einfach an oder schickt eine Nachricht durch. Auch das geht nämlich ganz einfach per WhatsApp oder auch jederzeit über die Bayerische Oberland-App. Dankeschön und euch eine gute und sichere Fahrt mit uns.
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4: So schaut's aus. Servus beinannt, ich bin da, ihr seid da, perfekt. Start mal so rein in diesen heutigen Montag-Feierabend. Und das mit einer ordentlichen Ladung Musik. Denn damit geht's einfach deutlich entspannter. Jetzt unter anderem Genesis und Styx mit Boat on the River. Ganz genau 4 Minuten nach 6.

0: Genesis, I Can't Dance. Hier ist Radio Oberland an diesem Montag, 10 Minuten nach 6 haben wir es jetzt.
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0: 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Ich drücke euch ganz fleißig die Daumen und begleite euch jetzt schon mal rein in den heutigen Montagfeierabend mit der notwendigen Prise Energie. Jetzt unter anderem aufdrehen, zurücklehnen, genießen dieses Stück Musikgeschichte von den Rolling Stones. Satisfaction, ganz genau 12 Minuten nach 6.

Weedus und Teenage Dirtbag. Hier ist Radio Oberland an diesem Montag, 20 Minuten nach 6. Wir schauen kurz auf die Straßen, denn es ist weiterhin viel los auf der B2, zum Beispiel im Bereich der Münchner Straße in Starnberg. Immer wieder Stau und stockender Verkehr. Und das gleiche gilt übrigens auch für die B472 und die B13 im Raum Bad Tölz. 1 Kilometer Stau, ihr verliert bis zu 10 Minuten. Bringt bitte weiterhin Geduld mit, kommt mit uns von Radio Oberland sicher rein in diesen Montagfeierabend. Jetzt mit The Human League.

0: Jetzt gerade auf dem Weg Richtung Feierabend ist auf den Straßen im Oberland ein bisschen Geduld gefragt. Ja, gebe ich zu, bis zu 10 Minuten kann es länger dauern. Zum Beispiel auf der B472 rund um Bad Tölz, aber eben nicht nur da, sondern auch bei der Bahn. Denn auch da wird wieder fleißig gearbeitet, es kommt zu Streckensperrungen und die dauern teilweise fast ein halbes Jahr bis in den Dezember hinein. Was da genau so lang gearbeitet wird und warum das notwendig geworden ist, klären wir gleich um 18.30 Uhr bei uns in den Oberland-Nachrichten.
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2: Um 18.30 Uhr mit Max Strowitzki. Guten Abend. Bahnpendler im Oberland müssen sich ab heute auf monatelange Einschränkungen einstellen. Die Deutsche Bahn saniert auf der Pfaffenwinkelbahn Gleise und Bahndamm. Über die Auswirkungen berichtet Oberland-Reporter Florian Künzler.
3: Zwischen Weilheim und Peißenberg fahren bis Mitte Dezember keine Züge. Reisende müssen auf Ersatzbusse umsteigen und mehr Zeit einplanen. Grund für die Arbeiten sind mehrere Langsamfahrstellen, die den Zugverkehr beeinträchtigen. Zunächst werden Bahndamm und Gleisuntergrund mit einem Spezialverfahren stabilisiert, anschließend die Gleise erneuert. Auf rund 2 Kilometern verbaut DB InfraGo etwa 8000 Tonnen Schotter und mehr als 3000 Schwellen.
2: In unseren Seen liegt ein enormes Energiepotenzial. Zu dem Ergebnis kommt eine Studie, die heute Vormittag auf der MS Uttingen-Stegen vorgestellt worden ist. Darin wurde untersucht, welche Möglichkeiten der Ammersee als Energiequelle hat. Das Wirtschaftsministerium sieht großes Potenzial für Seethermie, also Wärmepumpen, die die Energie nicht aus der Luft oder dem Boden, sondern aus Seen beziehen. Demnach könnte eine Anlage am Ammersee eine Wärmeleistung von 100 bis 200 Gigawattstunden pro Jahr liefern. Damit könnten etwa 20.000 bis 35.000 sanierte Einfamilienhäuser versorgt werden. Neue Staufalle für Autofahrer in Garmisch-Partenkirchen. Von heute bis Mitte August wird die Bahnhofsunterführung an der St. Martinstraße saniert. Deshalb ist jeweils eine Fahrspur gesperrt. Komplett geschlossen wird die Unterführung aber nicht. Auch Fußgänger können sie weiterhin nutzen, müssen stellenweise jedoch mit Einschränkungen rechnen. Grund sind Sanierungsarbeiten an der Bahnbrücke. Nach Angaben des Marktes hat die Deutsche Bahn die Maßnahme erst kurzfristig angekündigt. Saisonauftakt für Eishockey-Nationalspielerin Ronja Haag aus Hohenfurch. Sie ist heute mit dem deutschen Team in Füssen in die Vorbereitung gestartet. 4 Tage lang stehen Eis-, Kraft- und Athletiktraining auf dem Programm. Insgesamt sind 34 Spielerinnen dabei. Der Lehrgang ist der erste Schritt auf dem Weg zur Weltmeisterschaft im November in Dänemark. Die ersten Länderspiele folgen bereits im August bei einem Vier-Nationen-Turnier, ebenfalls in Füssen. Das waren die Oberland-Nachrichten. 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
4: Danke dir, Max. Wir schauen weiter von den Nachrichten auf die aktuellen Temperaturen im Oberland. Da sehen wir schon, es wird langsam ein bisschen frischer. In Oberammergau messen wir 20 Grad glatt, in Altenstadt sind es 22 Grad. Heute Nacht geht es immer weiter runter auf 12 bis einstellige 7 Grad. Ja, es wird wieder deutlich frischer, das merkt man auch jetzt und in den nächsten Tagen. Denn der 3-Tage-Trend fürs Oberland zeigt uns, dass zwar die Sonne rauskommt, aber von Temperaturen weit über der 30er-Marke sind wir ehrlich gesagt ein gutes Stück entfernt. 22 bis 24 Grad begleiten uns bis zum Donnerstag. Nur der Mittwoch tanzt ein kleines bisschen aus der Reihe. Da wird es nochmal ein kleines bisschen wärmer.
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4: 2 Minuten nach 6:30, Servus auf die Straßen. Vorsicht bitte auf der A95 Richtung München. Immer wieder Stau und stockender Verkehr zwischen Murnau-Kochel und Penzberg-Iffeldorf. 2 Kilometer sind es im Moment. Da solltet ihr gute 10 Minuten mehr Zeit einplanen. Dann noch die B23 im Bereich zwischen Schmölz und Garmisch-Partenkirchen. Auch da gerade Zeitverlust über 5 Minuten. Und auf der B472 zwischen Greiling und Bad Tölz-Ost 1 Kilometer Stau. Auch da solltet ihr mindestens 7 Minuten mehr Zeit einplanen. Die aktuellsten Blitzer weiterhin Murnau hier einwärts, wenn ihr aus Richtung Bad Kohlgrub kommt. Dann in Steingaden Richtung Wildsteig, B23 Unterammergau hier bei der Brücke. Weilheim, wenn ihr am Narbonner Ring vorbeikommt. Schongau, die Marktoberdorfer Straße. Fischen am Rewe, Garmisch-Partenkirchen, die St. Martinstraße und Penzberg am Möbelhaus. Hat sich da was geändert? Habt ihr noch was entdeckt? Dann sagt's uns, ruft an oder schickt eine Nachricht durch per WhatsApp oder auch gern über die bayerische Oberland-App. Dankeschön und euch eine gute und sichere Fahrt mit uns.
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4: So schaut's aus. Ich bin da, ihr seid da, perfekt. Viel mehr brauchen wir gar nicht für den heutigen Montag-Feierabend. Ja, wobei so ein bisschen Musik, das wäre doch auch eine schöne Sache, oder? Finde ich auch. Und deswegen machen wir das jetzt auch. Ich habe da ein großartiges Stück Musikgeschichte für euch von Bon Jovi. Bed of Roses gibt's nach Kenny Loggins und Welcome to Heartlight. Euch einen hoffentlich entspannten Montag-Feierabend an diesem 20. Juli.

Hier ist Radio Oberland an diesem Montag, der 20. Juli. Schön, dass ihr mit dabei seid. 10 Länder in einem Jahr bereisen, bevor es für die Kinder mit der Schule dann losgeht. Das ist der große Traum von Steffi und Leo Schrank aus Murnau. Am 18. August geht's tatsächlich für die beiden los. Seit vielen Jahren sind die beiden schon am Planen und Bauen, denn ihr neues Zuhause, ein Teil

0: Also wir können auch aus jeder Pfütze, sage ich jetzt mal, unser Trinkwasser generieren.
1: 16 Tonnen schwer ist der LKW, mit dem es bald auf die große Abenteuerreise geht. Über Ostern waren sie damit schon mal auf Testfahrt rund um den Bodensee und da gab es auch schon mal einen Vorgeschmack darauf, wie es eigentlich ist, auf engstem Raum zusammenzuleben.
2: Aber auf der Reise wird sich unser Leben hauptsächlich draußen abspielen. Wir machen ganz viele Sachen und dann machen eben zwei mal einen Ausflug und zwei bleiben daheim. Oder die einen gehen an den Strand und die anderen bleiben daheim, keine Ahnung. Und eben dann gibt's unseren Küchenbereich und unseren Schlafbereich. Da macht man dazwischen die Tür zu und dann sind es wie zwei getrennte Zimmer. Also wir sind da ganz optimistisch, dass wir da auch unsere Freiräume haben, die wir vielleicht brauchen dann zwischendurch.
1: Das wird bestimmt klappen, da bin ich mir sehr sicher. Denn die Vorfreude bei den Schranks aus Monau ist riesengroß. Ein Jahr lang geht's auf Weltreise unter anderem nach Marokko, nach Kasachstan und China bis in die Mongolei. Einmal rund um den Globus. Dabei wünschen wir ganz viel Spaß und wir sind auch jetzt schon gespannt auf die Geschichten, die sie uns in einem Jahr dann mitbringen werden. Die werden wir verfolgen, hier bei uns bei Radio Oberland. Euch jetzt aber erstmal einen schönen und möglichst entspannten Montagabend. Servus bei Nantes.

0: So klingt der Start rein in diesen Montag, den 20. Juli. Hier ist Radio Oberland mit mir Flo Kern. Schön, dass ihr mit dabei seid und ich euch gleich wieder in die Hände von Kollegin Marlene Nöhmeier geben darf. Denn sie wartet schon mit ihrem bayerischen Feierabend. Dabei ganz viel Spaß, wie immer gleich ab Punkt 19 Uhr. Schönen Abend euch.
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3: Ich bin Florian Klaus. Die EU hat den Online-Marktplatz AliExpress zu einer Strafe von 550 Millionen Euro verdonnert. Warum? Der Billiganbieter soll wochenlang illegale Produkte wie gefälschte Kleidung, unsicheres Spielzeug oder gefährliche Kosmetika nicht von der Plattform genommen und teilweise sogar beworben haben. 1. Mai hatte die EU eine 200 Millionen Euro Strafe gegen Temu verhängt. Der neue britische Premier Andy Burnham hat nach seiner Ernennung durch König Charles die größten Veränderungen der letzten 40 Jahre angekündigt. Allen voran wolle er die Obdachlosigkeit im Land beenden, sagte der 56-Jährige in einer kurzen Rede. Großbritannien müsse der Welt zeigen, dass es die Stabilität wiedererlangen könne. Burnham war bisher Bürgermeister von Manchester. Die IG Metall in Bayern beklagt, dass immer mehr Tätigkeiten in der Produktion ins Ausland verlagert werden. Bei fast jedem zweiten Betrieb, in dem die Gewerkschaft nachgefragt hat, ist das in den vergangenen 12 Monaten passiert. Das sei ein Armutszeugnis für die bayerischen Unternehmen, so die IG Metall. Besonders dramatisch ist die Lage in der Autoindustrie. Dort ist der Anteil der Unternehmen, die Produktion verlagern, noch höher. Die deutsche Fußballnationalmannschaft gehört nicht mehr zu den 10 besten Teams der Welt. Nach dem WM-Aus im 16. Finale ist Deutschland in der FIFA-Weltrangliste auf Platz 12 zurückgefallen. Spanien hat nach seinem Finalsieg gegen Argentinien die Führung vom entthronten Champion übernommen. Auf Platz 3 und 4 folgen Frankreich und England.
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5: Heimat, das ist ganz was Schönes und auch ganz was Wichtiges. Heimat, das ist ein Gefühl, das sind die Menschen und unser Musi. Und zu unserer Heimat gehört auch der bayerische Feierabend bei Radio Oberland jeden Montag auf die Nacht. Freuen tut sie auf euch, die Marlene Nöhmeier. Grüß Gott benannt.

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Im Juli und August ist die Zeit der Heimat- und Festwochen, der Trachtenvereine und der Schützenumzüge. Die Tradition der bayerischen Gebirgsschützen geht auf die Landesverteidigung des 14., 15. und 16. Jahrhunderts zurück. Im Kriegsfall wurde neben den herzöglichen Reitereien, den Söldnereinheiten und den Bürgerwehren auch die sogenannten Landfahnen aufgeboten, die aus Bauern bestanden und gebietsweise organisiert waren. Obwohl die Grafschaft Werdenfels und die bischöfliche Regierung neutral war und keine Wehrpflicht bestand, wurden sie immer wieder in kriegerische Ereignisse verwickelt. Aus diesen Heimwehren entstanden dann die Gebirgsschützenkompanien. Ja, und denen wünsche ich alles Gute.

0: Ja, Kreuz, Grutze, du einmal, der Ramenz-Computer leckt mich doch am so ein Glump, wenn noch grad alles verreckert ist.
1: Was ist denn los, Heinz?
0: Ja, dieser Krippel von Computer, der Gott, die da.
1: Hast du den angeschalten?
0: Angeschalten? Oh, ja, freile. Ja, meinst du, ich bin ein Depp?
1: Dann schalten doch mal aus.
0: Jetzt geht er.
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Die Gebirgsschützen haben eine bewegte Geschichte. 1805 forderte die bayerische Regierung unter Kurfürst Maximilian Werdenfels auf, eine heimatliche Schutzgruppe unter dem Namen Gebirgsschützenkorps entlang der tirolerischen Grenze zu bilden, da man befürchten musste, dass die Tiroler, die mit dem Anschluss an Bayern nicht einverstanden waren, einen Einfall verüben würden. Gleichzeitig rückten die Franzosen mit 5000 Mann heran und wurden unter der Führung des Mittenwalder Jägers Wurmer über den Franzosensteig zum Pass Leutasch geführt, wo sie die Tiroler überraschten. Bis heute sind die Gebirgsschützen beliebt bei allen Festivitäten. Und wenn Sie ja so ein Festalp suchen, wünsche ich euch alles

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Der bayerische Feierabend bei Radio Oberland, der jetzt schon langsam wieder seinem Ende zugeht. Bloß ein Stündal ohne Hast, ohne Kümmern um die Leid. Bloß ein Stündal zur Rast ist eine Quelle voller Freude. Bedanken fürs Zuhören tut sich die Marlene Nümmeier, für Gott benannt, für euch.

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3: Ich bin Florian Klaus. Die Mietpreise in Deutschland steigen immer weiter. Im zweiten Quartal waren die Angebotsmieten bundesweit 4% höher als ein Jahr zuvor. Das hat das Institut der Deutschen Wirtschaft untersucht. David Riemer berichtet.
4: Vor allem in vielen Großstädten haben die Mieten kräftig zugelegt. Gleichzeitig ist dort das Mietangebot deutlich geschrumpft. Begründung des IW, viele Menschen bleiben in ihren Wohnungen, weil sie ältere Mietverträge mit günstigen Mieten nicht aufgeben wollen. Anders sieht es beim Kauf von Immobilien aus. Die Preise legten bundesweit nur moderat zu.
3: Als siebter Regierungschef innerhalb von 10 Jahren will Großbritanniens neuer Premier Andy Burnham es besser machen als seine Vorgänger. Das Land müsse zeigen, dass es wieder stabil werden könne, sagte er. Burnham hat die größten Veränderungen der letzten 40 Jahre versprochen. Er will unter anderem die Obdachlosigkeit besiegen und Dinge wie Wasser, Energie, Wohnungsbau und ÖPNV wieder stärker unter die Kontrolle der öffentlichen Hand bringen. Die Generalstaatsanwaltschaft München hat einen 15-Jährigen aus dem Landkreis Augsburg wegen Terrorverdachts angeklagt. Sie wirft dem Teenager vor, IS-Sympathisant zu sein und einen Anschlag auf eine Synagoge geplant zu haben. Zudem soll er Sprengstoff gehortet und Ende Oktober eine selbstgebaute Kugelbombe gezündet haben. Er sitzt in Untersuchungshaft. Sein Verteidiger weist die Anschlagspläne zurück. Nach ihrer Rückkehr aus den USA sind Spaniens Fußballweltmeister von König Felipe empfangen worden. Er gratulierte der Auswahl zu einem epischen Triumph nach einer wahren Odyssee und sprach von einer legendären und historischen Mannschaft. Der royale Empfang war nicht der letzte Termin der Fußballer heute. Zu einer großen WM-Feier in Madrid sind bis zu 1 Million Menschen erwartet worden.
5: Heute Nacht ist es meistens klar im Oberland, bei Temperaturen zwischen 12 bis 7 Grad. Ja, in den Nächten wird's wieder ein kleines bisschen frischer, daran müssen wir uns gewöhnen. Denn der 3-Tage-Trend fürs Oberland zeigt uns, dass es von morgen bis zum Donnerstag zwar oft sonnig ist, der Mittwoch ist sogar mit der schönste Tag bei bis zu 26 Grad, ansonsten liegen wir aber eher bei 22 bis 24 Grad. Die 30er-Marke zum Beispiel, die ist erstmal ein gutes Stück entfernt.

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1: Ich bin Florian Klaus. Die Mietpreise in Deutschland steigen immer weiter. Im zweiten Quartal waren die Angebotsmieten bundesweit 4% höher als ein Jahr zuvor. Das hat das Institut der Deutschen Wirtschaft untersucht. David Riemer berichtet.
2: Vor allem in vielen Großstädten haben die Mieten kräftig zugelegt. Gleichzeitig ist dort das Mietangebot deutlich geschrumpft. Begründung des IW: Viele Menschen bleiben in ihren Wohnungen, weil sie ältere Mietverträge mit günstigen Mieten nicht aufgeben wollen. Anders sieht es beim Kauf von Immobilien aus. Die Preise legten bundesweit nur moderat zu.
1: Die Generalstaatsanwaltschaft München hat einen 15-Jährigen aus dem Landkreis Augsburg wegen Terrorverdachts angeklagt. Sie wirft dem Teenager vor, IS-Sympathisant zu sein und einen Anschlag auf eine Synagoge geplant zu haben. Zudem soll er Sprengstoff gehortet und Ende Oktober eine selbstgebaute Kugelbombe gezündet haben. Er sitzt in Untersuchungshaft. Sein Verteidiger weist die Anschlagspläne zurück.
3: Mit Temperaturen zwischen 12 und 7 Grad geht's heute durch diese weitestgehend klare Nacht im Oberland. Und der 3-Tage-Trend fürs Oberland, was hat der zu bieten? Viel Sonnenschein. Zumindest von morgen bis zum Donnerstag kommt sie immer wieder raus, die Sonne. Der Mittwoch ist sogar mit der schönste Tag bei bis zu 26 Grad. Ansonsten liegt man eher so im Bereich zwischen 22 und 24 Grad.
4: Ja!

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1: Ich bin Florian Klaus. Die Übernahme von Warner Brothers durch Paramount könnte nicht nur Hollywood verändern. 12 US-Bundesstaaten, die den Deal kippen wollen, haben vor Gericht einen ersten Erfolg erzielt. Für zunächst 2 Wochen liegt die Übernahme auf Eis. In der Zeit soll über eine längerfristige einstweilige Verfügung verhandelt werden. Die Bundesstaaten argumentieren unter anderem, dass der Zusammenschluss der beiden Filmgiganten den Wettbewerb verzerren würde. Mit einem 10-Jahres-Plan will der neue britische Premier Burnham seinem Land mehr Luft zum Atmen geben. Das hat der 56-Jährige bei seiner Antrittsrede in der Downing Street verkündet. Eins seiner Ziele, die Obdachlosigkeit beenden. Außerdem will Burnham die politische Macht dezentralisieren, also weniger Regulierung aus London und mehr Selbstkontrolle für den Rest des Vereinigten Königreichs. Das italienische Bahnunternehmen Italo hat 26 Hochgeschwindigkeitszüge bei Siemens Mobility bestellt. Kostenpunkt 3 Milliarden Euro. Außerdem gibt es nach Unternehmensangaben eine Option auf 14 weitere Züge. Italo will ab 2028 in den deutschen Markt einsteigen und die Strecken München-Köln-Dortmund sowie München-Berlin-Hamburg bedienen. Die englische Fußballlegende Kevin Keegan ist tot. Das hat seine Familie mitgeteilt. Der 75-Jährige hatte erst Anfang Juni bekannt gegeben, dass er an Krebs im fortgeschrittenen Stadium litt. Die Erkrankung war bei einer OP nach einem Autounfall entdeckt worden. Keegan war nicht nur Nationalspieler, sondern auch Stürmer beim Hamburger SV, mit dem er 1979 die deutsche Meisterschaft holte.
2: Heute Nacht ist es meistens klar im Oberland, bei Temperaturen zwischen 12 bis 7 Grad. Ja, in den Nächten wird's wieder ein kleines bisschen frischer, daran müssen wir uns gewöhnen. Denn der 3-Tage-Trend fürs Oberland zeigt uns, dass es von morgen bis zum Donnerstag zwar oft sonnig ist, der Mittwoch ist sogar mit der schönste Tag bei bis zu 26 Grad, ansonsten liegen wir aber eher bei 22 bis 24 Grad. Die 30er-Marke zum Beispiel, die ist erstmal ein gutes Stück entfernt.

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1: Ich bin Florian Klaus. Die Übernahme von Warner Brothers durch Paramount könnte nicht nur Hollywood verändern. 12 US-Bundesstaaten, die den Deal kippen wollen, haben vor Gericht einen ersten Erfolg erzielt. Für zunächst 2 Wochen liegt die Übernahme auf Eis. In der Zeit soll über eine längerfristige einstweilige Verfügung verhandelt werden. Die Bundesstaaten argumentieren unter anderem, dass der Zusammenschluss der beiden Filmgiganten den Wettbewerb verzerren würde. Das italienische Bahnunternehmen Italo hat 26 Hochgeschwindigkeitszüge bei Siemens Mobility bestellt. Kostenpunkt 3 Milliarden Euro. Außerdem gibt es nach Unternehmensangaben eine Option auf 14 weitere Züge. Italo will ab 2028 in den deutschen Markt einsteigen und die Strecken München-Köln-Dortmund sowie München-Berlin-Hamburg bedienen.
2: Mit Temperaturen zwischen 12 und 7 Grad geht's heute durch diese weitestgehend klare Nacht im Oberland. Und der 3-Tage-Trend fürs Oberland, was hat der zu bieten? Viel Sonnenschein. Zumindest von morgen bis zum Donnerstag kommt sie immer wieder raus, die Sonne. Der Mittwoch ist sogar mit der schönste Tag bei bis zu 26 Grad. Ansonsten liegt man eher so im Bereich zwischen 22 und 24 Grad.

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1: Ich bin Florian Klaus. Andy Burnham ist neuer Premierminister des Vereinigten Königreichs und er hat sich einiges vorgenommen. Philipp Detlefs berichtet aus London.
2: Andy Burnham gilt als neue Hoffnung der Labour-Partei. Der frühere Bürgermeister von Manchester soll 2 Jahre nach dem Wahlsieg von Vorgänger Starmer die politische Wende schaffen. Auf den neuen Premier warten viele Probleme. Eine schwache Wirtschaft, Wohnungsnot, hohe Energiekosten und wachsende soziale Ungleichheit. Burnham kündigte mehr staatlichen Einfluss bei Wasser, Energie, Wohnungsbau und Nahverkehr an und versprach, die politische Macht stärker auf die Regionen zu verteilen.
1: Wer besonders in Großstädten nach einer bezahlbaren Mietwohnung sucht, hat es immer schwerer. Die Angebotsmieten waren im 2. Quartal im Bundesschnitt um 4% höher als ein Jahr zuvor. Das hat das Institut der Deutschen Wirtschaft ausgewertet. Gleichzeitig werden demnach auch immer weniger Mietwohnungen angeboten. Ein Grund dafür sei, dass viele Menschen nicht aus ihren noch vergleichsweise günstigen Wohnungen ausziehen wollen, auch wenn die eigentlich nicht mehr passen. Mit den bayerischen Sommerferien am Horizont beginnt am Flughafen München die größte Reisezeit des Jahres. Von Ende Juli bis Mitte September sind mehr als 43.000 Flüge zu 212 Zielen geplant. Allein am ersten Ferienwochenende werden rund 390.000 Passagiere erwartet. Insgesamt rechnet der Airport mit mehr als 6 Millionen Reisenden. Die deutsche Fußballnationalmannschaft gehört nicht mehr zu den 10 besten Teams der Welt. Nach dem WM aus dem 16. Finale ist Deutschland in der FIFA-Weltrangliste auf Platz 12 zurückgefallen. Spanien hat nach seinem Finalsieg gegen Argentinien die Führung vom entthronten Champion übernommen. Auf Platz 3 und 4 folgen Frankreich und England.
3: Heute Nacht ist es meistens klar im Oberland, bei Temperaturen zwischen 12 bis 7 Grad. Ja, in den Nächten wird's wieder ein kleines bisschen frischer, daran müssen wir uns gewöhnen. Denn der 3-Tage-Trend fürs Oberland zeigt uns, dass es von morgen bis zum Donnerstag zwar oft sonnig ist, der Mittwoch ist sogar mit der schönste Tag bei bis zu 26 Grad, ansonsten liegen wir aber eher bei 22 bis 24 Grad. Die 30er-Marke zum Beispiel, die ist erstmal ein gutes Stück entfernt.

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1: Ich bin Florian Klaus. Andy Burnham ist neuer Premierminister des Vereinigten Königreichs und er hat sich einiges vorgenommen. Philipp Detlefs berichtet aus London.
2: Andy Burnham gilt als neue Hoffnung der Labour-Partei. Der frühere Bürgermeister von Manchester soll 2 Jahre nach dem Wahlsieg von Vorgänger Starmer die politische Wende schaffen. Auf den neuen Premier warten viele Probleme. Eine schwache Wirtschaft, Wohnungsnot, hohe Energiekosten und wachsende soziale Ungleichheit. Burnham kündigte mehr staatlichen Einfluss bei Wasser, Energie, Wohnungsbau und Nahverkehr an und versprach, die politische Macht stärker auf die Regionen zu verteilen.
1: Mit den bayerischen Sommerferien am Horizont beginnt am Flughafen München die größte Reisezeit des Jahres. Von Ende Juli bis Mitte September sind mehr als 43.000 Flüge zu 212 Zielen geplant. Allein am ersten Ferienwochenende werden rund 390.000 Passagiere erwartet. Insgesamt rechnet der Airport mit mehr als 6 Millionen Reisenden.
3: Mit Temperaturen zwischen 12 und 7 Grad geht's heute durch diese weitestgehend klare Nacht im Oberland. Und der 3-Tage-Trend fürs Oberland, was hat der zu bieten? Viel Sonnenschein. Zumindest von morgen bis zum Donnerstag kommt sie immer wieder raus, die Sonne. Der Mittwoch ist sogar mit der schönste Tag bei bis zu 26 Grad. Ansonsten liegt man eher so im Bereich zwischen 22 und 24 Grad.

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1: Ich bin Katrin Steinberger. In Großbritannien soll ein frischer Wind wehen. Der neue Premierminister Burnham hat in seiner Antrittsrede die größten Veränderungen seit 40 Jahren angekündigt. Dafür hat er einen 10-Jahres-Plan versprochen. Zu seinen erklärten Zielen gehört unter anderem, die Obdachlosigkeit im Land zu besiegen. Außerdem sollen Dinge wie Wasser, Energie, Wohnungsbau und der Nahverkehr wieder mehr und mehr unter die Kontrolle der öffentlichen Hand kommen. Die Übernahme von Warner Brothers durch Paramount könnte nicht nur Hollywood verändern. 12 US-Bundesstaaten, die den Deal kippen wollen, haben vor Gericht einen ersten Erfolg erzielt. Für zunächst 2 Wochen liegt die Übernahme auf Eis. In der Zeit soll über eine längerfristige einstweilige Verfügung verhandelt werden. Die Bundesstaaten argumentieren unter anderem, dass der Zusammenschluss der beiden Filmgiganten den Wettbewerb verzerren würde. Wer übernimmt nach Jens Spahn an der Unionsfraktionsspitze? Die Entscheidung soll in einer Sondersitzung in der nächsten Woche fallen. Ursula Winkler berichtet aus Berlin.
2: Die 208 Abgeordneten der Unionsfraktion sind zum Teil schon im Urlaub, aber den müssen sie für die Sondersitzung in Berlin kurz unterbrechen. Aktuell wird über mehrere mögliche Spahn-Nachfolger spekuliert. Etwa Kanzleramtschef Frei wird oft genannt oder Generalsekretär Linnemann. Der Posten könnte auch erstmalig an eine Frau oder an die CSU gehen, denn auch Gesundheitsministerin Warken und Innenminister Dobrindt sind im Gespräch.
1: Nach ihrer Rückkehr aus den USA sind Spaniens Fußball-Weltmeister von König Felipe empfangen worden. Er gratulierte der Auswahl zu ihrem epischen Triumph nach einer wahren Odyssee und sprach von einer legendären und historischen Mannschaft. Nach dem royalen Empfang ging es für die Fußballer noch zu einer großen WM-Feier in Madrid. Es ist höchstens locker bewölkt jetzt in der Nacht. Die Temperaturen gehen runter auf 13 bis frische 6 Grad. Die kommenden Tage bleibt es erstmal bei einem Mix aus Sonne und Wolken. Besonders am Donnerstag kann es aber regnen. Vereinzelt sind auch wieder Gewitter mit dabei. Die Temperaturen bleiben ähnlich mit maximal 18 bis 25 Grad. Ja!

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1: Ich bin Katrin Steinberger. In Großbritannien soll ein frischer Wind wehen. Der neue Premierminister Burnham hat in seiner Antrittsrede die größten Veränderungen seit 40 Jahren angekündigt. Dafür hat er einen 10-Jahres-Plan versprochen. Zu seinen erklärten Zielen gehört unter anderem, die Obdachlosigkeit im Land zu besiegen. Außerdem sollen Dinge wie Wasser, Energie, Wohnungsbau und der Nahverkehr wieder mehr und mehr unter die Kontrolle der öffentlichen Hand kommen. Die Übernahme von Warner Brothers durch Paramount könnte nicht nur Hollywood verändern. 12 US-Bundesstaaten, die den Deal kippen wollen, haben vor Gericht einen ersten Erfolg erzielt. Für zunächst 2 Wochen liegt die Übernahme auf Eis. In der Zeit soll über eine längerfristige einstweilige Verfügung verhandelt werden. Die Bundesstaaten argumentieren unter anderem, dass der Zusammenschluss der beiden Filmgiganten den Wettbewerb verzerren würde. Es ist höchstens locker bewölkt jetzt in der Nacht. Die Temperaturen gehen runter auf 13 bis frische 6 Grad. Die kommenden Tage bleibt es erstmal bei einem Mix aus Sonne und Wolken. Besonders am Donnerstag kann es aber regnen. Vereinzelt sind auch wieder Gewitter mit dabei. Die Temperaturen bleiben ähnlich mit maximal 18 bis 25 Grad.

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1: Ich bin Katrin Steinberger. Ermittlern aus Deutschland und den USA ist ein wichtiger Schlag gegen einen großen Phishing-Service gelungen. Die Ermittler haben die Infrastruktur des Dienstes Kratos zerschlagen und mehr als 200 Server abgeschaltet. Damit wurden Angriffe auf hunderttausende potenzielle Opfer aus über 30 Ländern verhindert. Laut BKA war Kratos ein digitaler Baukasten für täuschend echte Microsoft-Login-Seiten. Die Spritpreise sind in den vergangenen zwei Wochen wieder stark gestiegen. Die Bundesregierung plant aber im Moment keine neuen Entlastungen für Autofahrer. Das hat ein Regierungssprecher jetzt betont. Ursula Winkler berichtet.
2: Seit Beginn des Monats greift der Tankrabatt nicht mehr und zuletzt ist auch der Ölpreis kräftig nach oben gegangen. Der ADAC rechnet bald mit einem neuen Preisrekord bei E10, sollte sich die Lage nicht ändern. Auch der Regierungssprecher verweist bei den Preisschwankungen auf die Lage im Irankrieg. Damit werde man noch eine Weile leben müssen, sagte er. Er versicherte, die Bundesregierung werde die Entwicklung genau beobachten. Aber momentan gebe es keine Notwendigkeit für neue Entlastungen.
1: In Alzenau im Landkreis Aschaffenburg ist ein Lastwagen verunglückt. Auslöser war ein Bienenstich. Der Fahrer wurde während der Fahrt gestochen, verlor die Kontrolle und der 40-Tonner kippte zur Seite auf einen Fahrradweg. Der LKW war mit rund 20 Tonnen purem Betonsteinen beladen. Der LKW samt der Steine wurde vom Abschleppdienst geborgen. Die Feuerwehr befreite den Fahrer. Spaniens Hauptstadt Madrid steht ganz im Zeichen des WM-Triumphs der spanischen Fußballnationalmannschaft. Die Spieler sind nach Stationen bei König Felipe und Ministerpräsident Sanchez in einem offenen Bus durch die Innenstadt gefahren, begleitet von mehr als 1 Million Fans. Ab morgen starten die Profis in ihren Sommerurlaub. Es ist höchstens locker bewölkt. Die Temperaturen liegen bei 13 bis frischen 6 Grad. Tagsüber ist es dann zweigeteilt. Erst scheint die Sonne, später kommen dann mehr Wolken zu uns rein. Besonders in den Mittelgebirgen und in der Nähe der Alpen gibt es auch ein paar Schauer. Die Temperaturen liegen zwischen 19 und 25 Grad und ganz ähnlich schaut es auch am Mittwoch aus. Am Donnerstag dann insgesamt mehr Wolken als Sonne, vereinzelt auch wieder Schauer oder Gewitter.

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1: Ich bin Katrin Steinberger. Ermittlern aus Deutschland und den USA ist ein wichtiger Schlag gegen einen großen Phishing-Service gelungen. Die Ermittler haben die Infrastruktur des Dienstes Kratos zerschlagen und mehr als 200 Server abgeschaltet. Damit wurden Angriffe auf hunderttausende potenzielle Opfer aus über 30 Ländern verhindert. Laut BKA war Kratos ein digitaler Baukasten für täuschend echte Microsoft-Login-Seiten. In Alzenau im Landkreis Aschaffenburg ist ein Lastwagen verunglückt. Auslöser war ein Bienenstich. Der Fahrer wurde während der Fahrt gestochen, verlor die Kontrolle und der 40-Tonner kippte zur Seite auf einen Fahrradweg. Der LKW war mit rund 20 Tonnen purem Betonsteinen beladen. Der LKW samt der Steine wurde vom Abschleppdienst geborgen. Die Feuerwehr befreite den Fahrer. Es ist höchstens locker bewölkt. Die Temperaturen liegen bei 13 bis frischen 6 Grad. Tagsüber ist es dann zweigeteilt. Erst scheint die Sonne, später kommen dann mehr Wolken zu uns rein. Besonders in den Mittelgebirgen und in der Nähe der Alpen gibt es auch ein paar Schauer. Die Temperaturen liegen zwischen 19 und 25 Grad und ganz ähnlich schaut es auch am Mittwoch aus. Am Donnerstag dann insgesamt mehr Wolken als Sonne, vereinzelt auch wieder Schauer oder Gewitter.

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1: Ich bin Katrin Steinberger. Große Erfolg im Kampf gegen Cybercrime. Ermittler aus Deutschland und den USA haben den Phishing-Service Kratos zerschlagen. Die komplette Infrastruktur mit über 200 Servern ist vom Netz der Entwickler in Indonesien festgenommen. Kratos war ein Baukasten für gefälschte Microsoft-Authentifizierungsseiten, mit denen Passwörter und E-Mail-Adressen abgegriffen wurden. Über Kratos liefen monatlich rund 15.000 Phishing-Kampagnen. Die EU verhängt 550 Millionen Euro gegen AliExpress. Gefälschte Klamotten und Spielzeug, das nicht sicher für Kinder ist. Die Produkte beim Online-Händler sind oft billig, aber nach Ansicht der EU-Kommission eben auch illegal. Michael Brandt hat die Einzelheiten.
2: Wie die EU-Kommission mitteilte, hat der Alibaba-Konzern nicht genug getan, um die Verbraucher davor zu schützen. Das Verhalten von AliExpress sei unfair gegenüber Unternehmen, die sich an Regeln hielten. Die chinesische Firma habe zu wenig Kontrolleure und Händler solcher illegalen Artikel seien nicht bestraft worden, sondern oft davongekommen.
1: Das italienische Bahnunternehmen Italo hat 26 Hochgeschwindigkeitszüge bei Siemens Mobility bestellt. Kostenpunkt 3 Milliarden Euro. Außerdem gibt es nach Unternehmensangaben eine Option auf 14 weitere Züge. Italo will ab 2028 in den deutschen Markt einsteigen und die Strecken München, Köln, Dortmund sowie München, Berlin, Hamburg bedienen. Wie geht es weiter mit Lionel Messi im Trikot der argentinischen Fußballnationalmannschaft? Nach dem verlorenen WM-Finale gegen Spanien meldet sich der 39-Jährige jetzt bei Instagram und spricht von unermesslichem Schmerz und einer Wunde, die Zeit braucht. Der Superstar blieb beim 0:1 blass, verließ das Stadion in East Rutherford kommentarlos. Es war schon seine sechste WM. Vieles wirkte wie ein Abschied. Es ist höchstens locker bewölkt. Die Temperaturen liegen bei 13 bis frischen 6 Grad. Tagsüber ist es dann zweigeteilt. Erst scheint die Sonne, später kommen dann mehr Wolken zu uns rein. Besonders in den Mittelgebirgen und in der Nähe der Alpen gibt es auch ein paar Schauer. Die Temperaturen liegen zwischen 19 und 25 Grad und ganz ähnlich schaut es auch am Mittwoch aus. Am Donnerstag dann insgesamt mehr Wolken als Sonne, vereinzelt auch wieder Schauer oder Gewitter.

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1: Ich bin Katrin Steinberger. Große Erfolg im Kampf gegen Cybercrime. Ermittler aus Deutschland und den USA haben den Phishing-Service Kratos zerschlagen. Die komplette Infrastruktur mit über 200 Servern ist vom Netz der Entwickler in Indonesien festgenommen. Kratos war ein Baukasten für gefälschte Microsoft-Authentifizierungsseiten, mit denen Passwörter und E-Mail-Adressen abgegriffen wurden. Über Kratos liefen monatlich rund 15.000 Phishing-Kampagnen. Das italienische Bahnunternehmen Italo hat 26 Hochgeschwindigkeitszüge bei Siemens Mobility bestellt. Kostenpunkt 3 Milliarden Euro. Außerdem gibt es nach Unternehmensangaben eine Option auf 14 weitere Züge. Italo will ab 2028 in den deutschen Markt einsteigen und die Strecken München, Köln, Dortmund sowie München, Berlin, Hamburg bedienen. Es ist höchstens locker bewölkt. Die Temperaturen liegen bei 13 bis frischen 6 Grad. Tagsüber ist es dann zweigeteilt. Erst scheint die Sonne, später kommen dann mehr Wolken zu uns rein. Besonders in den Mittelgebirgen und in der Nähe der Alpen gibt es auch ein paar Schauer. Die Temperaturen liegen zwischen 19 und 25 Grad und ganz ähnlich schaut es auch am Mittwoch aus. Am Donnerstag dann insgesamt mehr Wolken als Sonne, vereinzelt auch wieder Schauer oder Gewitter.

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